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2: Hey, ja. Schönen Montagmorgen. Ja. Endlich wieder Montag.
3: Endlich wieder arbeiten.
2: Endlich wieder früh aufstehen.
4: Das ist Lachen, das ist kein Weinen.
2: Ist doch wunderschön. Ich hoffe, ihr seid fit. Ich hoffe, ihr seid ausgeschlafen. Also vor allem ihr zwei, weil wir müssen jetzt die nächsten vier Stunden irgendwie aushalten. Anka, Jasmin, wie ist denn die Lage?
4: Oh, ja, also ja? Ich bin da.
3: Ja, Dito. Ich meine, wir haben
2: sehr gut.
3: Ihr beiden Mäuse habt ja sogar schon Kaffee gemacht. Also man kommt hier hin, der Kaffee ist ready. Ich habe eine frische Milch mitgebracht, dann gibt es auch keinen
4: Milch
3: Alarm im
4: mitgebracht?
3: Darm. Ja, für
4: geil.
3: Kaffee.
4: Boah, wir haben ja sonst nie Milch.
3: Genau.
4: Das ist ja heftig.
3: That's the point.
4: Guck mal, so kann der Morgen noch losgehen.
2: Jawohl, kommt gut rein.

0: Bisschen sommerlich hier nochmal. Toyota ist das vom Bones MC um genau 10 nach 6 am Montagmorgen.
1: Boah, aber ich bin so ready. Ich bin so ready für den Herbst. Ich weiß, wir streiten uns schon jetzt seit so 2-3 Wochen.
0: Ja.
1: Weil du den Sommer behalten willst.
0: Ja.
1: Und ich muss echt sagen, gestern war nochmal so ein richtiger Spätsommer geiler Tag. Es war irgendwie 20 Grad, Sonne war draußen, blau.
0: Ich habe auch nochmal gegrillt gestern.
1: Oh, und das wollte ich gerade sagen. Ja. So, man hat draußen, wenn man draußen rumgelaufen ist, man hat so noch diesen Grillkohle gerochen. Alle waren nochmal draußen, irgendwie jeder.
0: Mm.
1: Und jetzt gib mir Pumpkin Spice Latte.
0: Heute nochmal, ne? Heute
1: ja,
0: wird es auch nochmal richtig warm, aber dann ist wirklich Feierabend, also ab morgen schüttet es, glaube ich, durch, so ungefähr bis Mai.
1: Ja.
0: Und ich habe gar nichts unbedingt dagegen, dass es kälter wird. Ich würde einfach nur gerne den Herbst überspringen, wenn es so die ganze Zeit
1: regnet. Aber wirklich den Herbst? Weil wenn ich auswählen könnte, ich würde den Winter überspringen. Ich finde so Januar, Februar sind so die schlimmsten Monate im Jahr, da habe ich gar keinen Bock drauf, weil dann ist alles kahl, es ist kalt und im schlimmsten Fall siehst du die Sonne wirklich 2 Monate nicht. Aber der Herbst ist noch so, weißt du, ein bisschen früher Sonnenuntergang, aber dann leuchtet alles so orange, rot, die Blätter sind farbenfroh. Ich habe richtig Bock darauf, Junge, ich freue mich richtig.
0: Ja, merkt man. Ich versuche mir das auch mal jetzt schön zu reden in den nächsten Tagen. Heute sind ja auch erstmal nochmal ungefähr 25 Grad.
1: Raus also mit euch.
0: Heute nochmal Vollgas und dann wird's ernst.

0: Petal ist das von Ariana Grande um 6.22 Uhr am Montag. Endlich wieder Montag, Freunde.
1: Also wirklich mit so viel Enthusiasmus geht, glaube ich, niemand in den Montag.
0: Sitzt ja nichts.
1: Wie du.
0: Guck mal, du warst gestern joggen. Ja. Hast du noch so ein bisschen Rest-Enthusiasmus davon?
1: Nein, alles rausgejoggt. Meine Beine tun weh. Ich bin müde. Ich will ins Bett. Nein, es ist okay.
0: Da muss man sich das so ein bisschen, weißt doch, manifestieren. Montag, Leute. Montag ist der beste Tag der Woche.
1: Mhm. Ja, ich manifestiere. Noch ein Montag.
0: Hilft schon?
1: Immer wieder Montage.
0: Merkst du jetzt schon eine Verbesserung?
1: Ja, ich fühle mich ein bisschen leichter ums Herz.
0: Siehste?

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0: in Sachsen-Anhalt mit großem Vorsprung gewonnen, die absolute Mehrheit aber verpasst. Die AfD landete bei 43,8% vor der regierenden CDU, die auf 17,2% abgestürzt ist. Die SPD kommt auf 9,3%, die Grünen 8,9% und die Linke 8,6%. Auch das BSW ist mit 5,3% in den Landtag eingezogen. Bremens CDU-Fraktionsvorsitzende Wiebke Winter hat auf den Ausgang der Wahl in Sachsen-Anhalt erschüttert reagiert. Dass ein gesichert recht extrem eingestufter Landesverband fast die absolute Mehrheit erreichen kann, sei eine Zäsur. Laut dem SPD-Landesvorsitzenden gilt es nun zu überlegen, wie der Kampf gegen die AfD erfolgreich geführt werden kann. Auch Grüne und Linke äußerten sich kritisch gegenüber des Ergebnisses. In der Fußball-Bundesliga hat Augsburg mit 4:1 in Frankfurt gewonnen. Vorher hatte der Hamburger SV zu Hause gegen Mainz verloren mit 0:5. In der Frauenfußball-Bundesliga musste sich Werder Bremen-Wolfsburg mit 2:3 geschlagen geben. Und das Wetter macht heute nochmal so eine richtige Ehrenrunde, könnte man fast sagen. Es wird nochmal richtig warm. Wir steigen zwar rein mit eher kühleren Temperaturen, gerade so 13 Grad in Bremen, 14 Grad in Bremerhaven und 15 Grad in Cuxhaven, aber das geht heute und das verspreche ich euch nicht, aber es sieht danach aus. Noch richtig hoch auf so 27, 28 Grad mit viel Sonne, kein Regen. Also ich würde sagen, einfach nochmal einen Osterdeich setzen.
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2: Ja, es gibt nämlich auch positive Nachrichten an diesem Montagmorgen. Wenn ich auf die Bundesliga-Tabelle schaue und dann ganz, ganz, ganz nach unten scroll, und da muss man schon lang scrollen und scrollen und scrollen, und dann guckt man irgendwann auf den letzten Platz.
0: Und es ist nicht Werder?
2: Nee. Noch viel besser, es ist der HSV.
0: Oh mein Gott, was ein toller Tag, um nicht HSV-Fan zu sein.
2: So.

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1: Irgendwie werden alle YouTuber ja sowieso schon seit Jahren zu Rapper und Rapperinnen und jetzt auch alle Creator und Creatorinnen. Die nächste ist Dilara. Die habe ich vor einigen Jahren doch ein paar Mal auch auf meiner Instagram-Seite gesehen und auch bei TikTok. Das ist die mit den grünen Haaren, die sehr viel tanzt, für alle, die es jetzt gerade nicht direkt irgendwie zuordnen können. Extrem erfolgreich, 2,8 Millionen Follower auf Instagram, über 11 Millionen auf TikTok, also bei der läuft es extrem gut. Die ist aber irgendwie gar nicht so drin in dieser ganzen Streamer- und Streamerinnen-Bubble. Ich habe das Gefühl, eine Zeit lang war sie da schon mit drin. Jetzt ist sie aber irgendwie wieder raus. Sie redet auch eigentlich gar nicht mehr, sondern macht eigentlich nur noch ihre Tanzvideos, aber damit läuft es halt offensichtlich extrem gut. So gut, dass sie sich wohl gedacht hat, ja, warum denn nicht? Fange ich jetzt einfach an zu singen und selber Musik zu machen? Ich meine, das Musikvideo sieht krass aus. Sie sieht ja auch in ihren schon sehr kurzen Instagram-Videos extrem krass aus. Also wie diese Videos gemacht sind und überhaupt. Und ich kann nur mal sagen, das funktioniert auf jeden Fall auch in 2 Minuten Musikvideo. Der Song, ja, ist auch überraschend gut. Ich finde ehrlicherweise das Sample am Anfang ein bisschen nervig, werdet ihr gleich hören. Aber danach wird der Song auf jeden Fall sehr stabil, hat auch schon über 200.000 Aufrufe auf YouTube nach 4 Wochen. Also ich bin mal gespannt, wo das noch hingeht mit ihr. Die Creatorin, die Lara, macht jetzt nämlich auch Musik und ihren Song I Got Mine gibt's jetzt hier für euch bei Bremen Next.

0: Wir wollen doch alle gar nicht viel. Einfach nur ein geiles Gehalt, einen geilen Standort und geile Arbeitszeiten. Mehr nicht. Und dann findet man ab und zu so eine 10 von 10 Jobanzeige und zack, wirst du gescammt.
1: Ja, davor waren gerade zumindest die Verbraucherzentrale. Jasmin, Scamming mit Jobs, das ist jetzt irgendwie neu für mich.
2: Ja, ist tatsächlich ein Ding. Also Kriminelle fälschen gerade Stellenanzeigen, um dich dann einfach abzuziehen. Und das läuft dann so ab. Du bekommst mega schnell eine Zusage, um halt Vertrauen aufzubauen. Und dann der Klassiker, du musst deine Daten hochladen, also ein Ausweis, Selfie. Mhm. Und mit diesem Video, wo du quasi deinen Ausweis in die Kamera zeigst, das zeigst du dann einer angeblichen Partnerbank. Und dann wirst du halt abgezogen, alles unter dem Deckmantel, dass das halt ein Test ist.
0: Ah, weil die dann quasi so ein Bankkonto einfach in meinem Namen eröffnen, oder?
2: Ja, genau. Also die wird natürlich gesagt, dass das Bankkonto direkt wieder gelöscht wird. Ist aber eine Lüge. Die benutzen das Konto dann mit deinem Namen und dann logischerweise auch irgendwie für andere kriminelle Dinge.
1: Okay, Mann, das ist voll mies, dass die da so mit Vertrauen spielen. Alter, lass es doch einfach in Ruhe, wir haben noch einen guten Job. Aber sind das dann so Scammy-Job-Webseiten?
2: Ja, oder? Und das ist halt das Ding. Also die Stellen sind tatsächlich auch auf seriösen Jobseiten ausgeschrieben. Ja. Und die klingen halt auch oft auch mega nice. Mit einer guten Bezahlung halt für wenig Aufwand.
0: Okay, also es ist offensichtlich nicht alles so schön, wie es aussieht. Auch bei Jobs wird man jetzt abgezogen. Gibt es irgendeinen Tipp, worauf ich achten kann?
2: Ja, also wenn du halt in 0, gar nichts eine Zusage bekommst, dann kann das auf jeden Fall eine Red Flag sein. Mit Rechtschreibfehlern verraten sich die Scammer dann auch schon das eine oder andere Mal.
1: Nein.
2: Und halt auch wirklich mal doppelt checken, ob die Stelle auch auf andere Websites existiert, ähnlicher wie so bei Wohnungsscams, sag ich mal so. Wenn da Telefonnummern stehen, die auch einfach mal anrufen, also wirklich einfach zweimal gucken, ob es seriös aussieht und ob die auch nicht direkt alles von dir wollen.
0: Ja, Alter, ich
1: stört.
0: Das ist wirklich, ich könnte gar nicht sagen, aber mich das schon wieder so abfuckt jetzt.

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0: Thema Nummer 1 natürlich heute, die Wahl in Sachsen-Anhalt. Und die hatten da gestern eine Wahlbeteiligung von 77%. Und crazy. Der Gewinner ist, werdet ihr wahrscheinlich auch schon wissen, die AfD.
1: Ja, gestern um 18 Uhr gingen dann die Wahlbüros zu. Und dieses Wahlergebnis ist wohl anscheinend das deutlichste seit langem. Aber halt auch eins, das die Menschen in Sachsen-Anhalt spaltet.
2: Ich bin Deutscher, aber nach meinem Aussehen bin ich für die AfD wahrscheinlich kein Deutscher. Da weiß ich nicht, weil die AfD sich ja auch immer widerspricht, was sie mit den Menschen machen will. Natürlich habe ich eine gewisse Angst.
0: Ja, knapp 44% hat die AfD da ja geholt, ne?
1: Ja, richtig krass. Ihr habt es auf Insta wahrscheinlich gesehen. Wie gesagt, das Thema ist gerade überall, wie das Wahlwochenende in Sachsen-Anhalt war und wie es den Leuten mit dem Ergebnis dort geht. Da reden wir in 10 Minuten nochmal drüber mit einem Kollegen, der das Wochenende da war.

0: Es ist Montag und gestern wurde in Sachsen-Anhalt gewählt. Natürlich Thema Nummer 1, gestern aber heute auch schon in den Nachrichten. Das Ergebnis von dort ist nämlich nicht so wirklich überraschend, vielleicht in der Deutlichkeit noch ein bisschen. Die AfD liegt dann nämlich vorne mit knapp 44% und die CDU, die da vorher regiert hat in Sachsen-Anhalt, hat deutlich verloren, nämlich fast die Hälfte aller Stimmen zur letzten Wahl.
1: Ja, viel los in Sachsen-Anhalt, aber auch so um die Wahl herum. Unser Kollege Tom war da. Wie hast du das Wochenende erlebt?
2: Ja, also war super aufregend. Ich war am Samstag auf dem Demokratiefest auf dem Domplatz. Das ist quasi die Stadtmitte von Magdeburg. Da war ich vor allem beeindruckt, wie viele Initiativen und unterschiedliche Menschen da am Start waren. Also wirklich von Kindern, die Pappschilder gebastelt hatten, bis zu Omis mit Bannern. Und es gab zwischendurch auch einfach einen Sturm mit Regen und richtig krass Wind. Die Leute, die sind aber trotzdem da geblieben. Was soll ich sagen? Knapp 15.000 Besucher, Provinz, Berg und noch andere Künstler und Künstlerinnen waren da zu sehen. Es gab Redebeiträge und nach allem, was ich beobachtet habe, lief da auch alles friedlich ab. Ich hatte allgemein das Gefühl, dass den Menschen halt wirklich wichtig war, vor Ort zu sein und dort ein Zeichen für Demokratie zu setzen.
0: Ja, und dann war aber gestern Abend 18 Uhr und man hat gesehen, boah, ja, doch ganz schön viel für die AfD. Wie hast du denn dann so die Stimmung da drumherum erlebt, als dann die Ergebnisse da waren?
2: Ja, also ich war auch nochmal auf dem Domplatz, da haben sich dann die Menschen so gesammelt nach 18 Uhr und da gab es dann ja auch erst die ersten Hochrechnungen und ich habe dann in der Innenstadt, in der City mal rumgefragt, was die Menschen für Gedanken zu diesen Zahlen haben.
3: Dass es schlimm wird, haben wir gedacht, aber dass es so schlimm ist, also ja, es wurde demokratisch gewählt, aber trotzdem.
4: Ich bin mehrfach selbstständig, habe ein relativ hohes, oder gutes Einkommen, könnte man sagen. Und ich weiß natürlich auch aus dem Programm, dass zum Beispiel die AfD gute Einkommen halt auch weiter verbessern möchte. Von daher würde es mich natürlich auch sehr selbst betreffen.
0: Ja. Gestern wurde gewählt in Sachsen-Anhalt und wie es da jetzt weitergeht, weil ich glaube, da wird noch viel diskutiert werden, das hören und sehen wir dann mit Sicherheit in den nächsten Tagen und Wochen. 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

0: Chemical war das von Post Malone. Sidos neues Album ist auf dem Weg. Frieden, würde es heißen, kommt im November. Und jetzt am Wochenende war Sido schön unterwegs mit dem Rollator. Heißt denn überhaupt Rollator? Also nicht diese, wo man so mitgeht, sondern die, wo man sich so raufsetzt und dann so schön fährt mit einem kleinen Elektromotor. Wisst, denn es war die Rentnertour von den ganzen Streamern. Schradin hat das alles organisiert, da waren da Zabex, Montana Black, Ali Boumaier war auch mit dabei und eben auch Sido. Und die waren unterwegs und sind mit diesen, ich nenne die jetzt einfach weiterhin Rollator, durch Frankreich gefahren. Und haben da verschiedene Sachen gemacht, Challenges, und haben da in so einem riesigen Haus gewohnt und sind aus Restaurants rausgeflogen. Ich habe das zwischendurch mir mal immer so angeguckt. Man muss sagen, die waren noch eine sehr große Gruppe. Aber egal, einen Abend haben sie da auf jeden Fall gesessen und wurden da so begrillt. Und irgendwann wurde dann auch über Sidos kommendes Album gesprochen. Und er war sehr stolz und hat gesagt, das ist das beste Album, das ich jemals gemacht habe. Ich meine, okay, was soll er auch sagen? Das Album ist halt auf dem Weg und ist das nächste, was kommt. Wäre jetzt auch blöd, wenn er sagen würde, ja, ist so mein viertbestes Album, würde ich sagen. Dann hätte man natürlich auch nicht so richtig Bock darauf. Aber so wie Sido das so zufrieden, und man hat schon gesehen, er musste sich selber so ein bisschen das Grinsen verkneifen. Er hat sich so richtig gut gefühlt, während er das gesagt hat. Da habe ich gedacht, ja, glaube ich ihm aber auch. Also ich freue mich jetzt noch ein bisschen mehr auf das kommende Album. Wie gesagt, Frieden kommt im November und die erste Single ist ja auch schon sehr gut. Und die gibt's jetzt. Hier ist Issa von Sido.
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0: Future und Drake sind das mit Life is Good um kurz nach 7:30 schon. Da mal los jetzt.
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2: Die AfD hat die Landtagswahl in Sachsen-Anhalt mit großem Vorsprung gewonnen, die absolute Mehrheit aber verpasst. Die AfD landete bei 43,8% vor der regierenden CDU, die auf 17,2% abgestürzt ist. Die SPD kommt auf 9,3%, die Grünen 8,9% und die Linken 8,6%. Auch das BSW hat es geschafft, mit 5,3% in den Landtag einzuziehen. Brems CDU-Fraktionsvorsitzende Wiebke Winter hat den Ausgang der Wahl in Sachsen-Anhalt erschüttert wahrgenommen. Dass ein gesichert rechtsextrem eingestufter Landesverband fast die absolute Mehrheit erreichen kann, sei eine Zäsur. Laut dem SPD-Landesvorsitzenden gilt es nun zu überlegen, wie der Kampf gegen die AfD erfolgreich geführt werden kann. Auch Grüne und Linke äußerten sich kritisch gegenüber des Ergebnisses. Und in der Fußball-Bundesliga hat Augsburg mit 4:1 in Frankfurt gewonnen. Vorher hatte der Hamburger SV zu Hause gegen Mainz verloren mit 0:5. In der Frauen-Bundesliga musste sich Werder Bremen leider auch geschlagen geben mit 2:3 gegen Wolfsburg. Ja, und das Wetter ein bisschen rosiger als die Nachrichten heute. Wir haben gute Temperaturen, auch schon heute Morgen 14 Grad in Bremerhaven, 13 Grad in Bremen, 12 Grad in Diepholz. Teilweise noch ein bisschen bewölkt, aber die Sonne guckt langsam raus und die wird uns den Tag über noch begleiten. Bis zu 27 Grad und kein Regen. Sommer, du bist noch mal gekommen, danke.
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0: Hey, hey, hey, moin Freunde, schönen Start in die Woche, schönen Montagmorgen. Kommt gut rein.

0: Parla um 20 vor 8.
1: Bruder, ich weiß nicht, ob ich das cool finden soll oder ob ich mich fürchten sollte. Bald ist ja Halloween.
0: Halloween!
1: Und was brauchen wir da? Kürbisse.
0: Kürbisschnitzen, ja.
1: Pumpkin Spice Latte. Für alles brauchen wir Kürbisse im Herbst. Aber ein Typ in Bremen hat es jetzt richtig übertrieben. Der hat einen Kürbis gezüchtet, der ist insane schwer. Rat mal bitte, wie schwer.
0: Boah, ich weiß nicht mal, wie schwer so ein normaler Kürbis
1: normaler
0: ist. Aber wenn du schon sagst, insane schwer, würde ich sagen, 50 Kilo?
1: Das Pillepalle, Junge. 286 Kilo.
0: 286 Kilo?
1: Ein Kürbis, Digga.
0: Wie groß ist der denn? Kann man da drin wohnen?
1: Ich glaube, so eine kleine Person könnte auch gehen. Also ich weiß nicht, bin 1,60 so mäßig. Wenn ich da drin mir einen kleinen Stuhl hinstelle, wahrscheinlich. Das ist crazy, oder?
0: Heftig.
1: Und ich habe jetzt mal geguckt, also es ist voll das große Ding. Da gibt es eine Kürbiswette am 26. September in Oberneuland.
0: Aha.
1: Also auch so ein großes Event und so, irgendwie ganz sweet. Und da habe ich mich gefragt, wie schwer war wohl mal der größte Kürbis, den es gab jemals?
0: Ja.
1: Willst du nochmal raten?
0: 1000.
1: Ja, 1247 Kilogramm. Einfach mehr als eine Tonne. Und ich frage mich, wie viel Pumpkin Spice Latte könnte man daraus machen?
0: Ich habe mich gerade gefragt, wie wir den einrichten würden, wenn wir da drin wohnen würden.
1: Oh, auch eine gute Frage. Ich würde sagen minimalistisch.
0: Ja.
1: Ein Tisch und ein Stuhl. Und vielleicht ein Fenster.

0: gewonnen und verloren. Das ist so ein bisschen die Werder-Bilanz nach diesem Wochenende. Gestern haben die Werder-Frauen nämlich gespielt gegen den VfL Wolfsburg in der ersten Bundesliga und ganz knapp verloren. Ich glaube, in der Nachspielzeit oder so hat Wolfsburg noch das 3:2 geschossen. Das auf jeden Fall bitter, aber egal, trotzdem auch ein guter Saisonstart für die Werder Frauen und hoffentlich gibt es dann in der nächsten Woche wieder den nächsten Sieg. Aktuell Platz 5 in der Tabelle, kann man so machen. Die Werder Männer sind aktuell auf Platz 10 in der Tabelle und das war natürlich ein Highlight-Spiel am Wochenende gegen Leipzig und natürlich die Rückkehrer Erin Dingschi schießt das 1:0, Niklas Füllkrug schießt das 2:0 und dann feiern vor der Ostkurve und so einfach schön. Natürlich vor allem für die beiden, also für Erin Dingschi und für Niklas Füllkrug.
1: Also das war schon echt eine sehr, sehr intensive, gute Leistung. Ich glaube, dass das einer der besten Kader der Liga waren, gegen den wir da gespielt haben und wir haben bis zur letzten Minute 3:0 geführt. Ein bisschen ärgerlich, dass es nicht bei 3:0 geblieben ist. Dennoch gibt uns das Spiel, glaube ich, den Glauben an uns selbst, weil wir uns das heute erarbeitet haben und jetzt können wir in jedes Spiel mit einem guten Gefühl gehen, weil wir wissen, es ist immer alles möglich.
0: Ja, richtig so. Immer ist alles möglich. Diesen Samstag auch, da spielt Werder nämlich das nächste Mal um 18:30 Uhr gegen den 1. FC Köln und da gibt es dann hoffentlich auch den

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0: Therefore I Am war das von Billie Eilish. Über Next um 8 Uhr am
1: Leute,
0: Montag.
1: Hallo.
0: Hi.
1: Wollen wir nachher nochmal eine Runde joggen gehen?
2: Ja, oh mein Gott, ich wollte sowieso wirklich nochmal joggen gehen heute. Willst du mal?
1: Heute, echt jetzt?
2: Ja, safe.
1: Ja, ich habe auch noch tatsächlich andere Sachen zu tun.
2: Anka, beweg deinen Astralkörper zu mir.
1: Ey, okay.
0: Der ist ja gestern schon gelaufen.
1: Ja, ich wollte
0: eigentlich... Da muss man auch erstmal 1 bis 2 Wochen
1: regenerieren. Ich wollte eigentlich nur ein bisschen angeben, dass ich gestern gelaufen bin und mich bewegt habe bei diesem geilen Wetter. Aber ihr könnt auch nochmal.
0: Ja.
1: Ich sehe euch nachher schön am Osterdeich, ich dann mit meinem Rollo da sitzen und einem Spaßgetränk und ihr so am Traben.
2: Nein, du kannst schön mit
0: immer um dich rum.
2: Chillige 5-6 Kilometer auf entspannt, ein bisschen laufen.
1: Ja, warte, meine Mama ruft an, ich muss mal ganz schnell raus in die Bauchhilfe.

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1: Ja, hallo, ich nenne dich mal künstliche Intelligenz. Ich würde gerne Bank ausrauben. Kannst du mir mal erklären, was ich so brauche, worauf ich achten muss?
2: Das ist schon wieder so ehrenlos. Ich meine, ich benutze ChatGPT oder, keine Ahnung, Google KI oder whatever für alles. Aber es gibt so ein paar Sachen, da sollte man den Kopf noch anstrengen für. Naja, aber Yassi, es hat jemand versucht, mit künstlicher KI eine Bank auszurauben, richtig?
3: Genau, also der hat quasi KI benutzt, um halt einen Banküberfall zu planen und das in Kanada. Aber es war irgendwie einer der dümmsten Aktionen, die ich wirklich jemals gehört habe. Also anscheinend war AI da nicht ganz so hilfreich. Ein 23-Jähriger hat nämlich seine Maske vergessen und rote Nike-Slides getragen. Heißt, also der wurde ein, also ja, das könnt ihr euch ja vorstellen, wie die Geschichte
2: das
3: ausgeht.
2: Hat wahrscheinlich einfach nicht zum Outfit gepasst. Die Maske dann mit den Schuhen, das wäre halt geclashed.
3: Checke, ja. Vielleicht wollte er auch irgendwie sein Pretty Face zeigen. Er wurde tatsächlich aber nicht direkt geschnappt, sondern zeitnah. Er hat ungefähr 9.000 Dollar Beute ergaunert, ist dann raus aus der Bankfiliale, ist mit seinem Auto losgefahren. Selbstverständlich haben die Überwachungscams natürlich von den Nachbarn ihn in seinem Auto gefilmt. Dann ist er erstmal fett shoppen gegangen, also Klamotten, hat sich irgendwie nur eingekleidet, dachte so, ja, jetzt kann ich auch mal irgendwie slayen. Aber auch da wurde er gefilmt von den Überwachungskameras.
1: Das ist irgendwie, ja.
3: Nachdem er dann seine neuen Slay-Outfits hatte, ist er erstmal nach Hause gefahren. Erstmal klarkommen, ja.
2: Oder
1: erstmal Essen bestellen.
3: Ja, auf jeden Fall. Und dann hat natürlich die Polizei zu Hause vor seiner Wohnung auf ihn gewartet. Er hat dann nochmal einen Fluchtversuch gestartet. Dabei hat er dann auch super viel Bargeld verloren. Anschließend wurde er dann aber endlich gefasst.
1: Also das ist wirklich so mit das Dümmste, was ich auf jeden Fall lange gehört habe.
3: Ja. Ja, ohne Scheiß. Vor allem, wenn du dir jetzt mal vor Augen führst, dass er dafür ja auch die KI gefragt hat, ist es einfach nicht so smart. Da frage ich mich, was ihm da so geraten wurde. Aber man muss ja auch sagen, es ist auch ein generelles Problem, weil AI hat in den vergangenen Fällen solche Anfragen ja auch nicht angezweifelt oder das der Polizei gemeldet. Und auch da sind keine Alarmglocken angegangen.
1: ChatGPT hat sich wahrscheinlich Mühe gegeben. Also das nach bestem Wissen und Gewissen.

0: Ja, hier, genau, ich bin's. Ich hasse den Herbst und deswegen habe ich den einfach übersprungen und ich bin dieser Typ, ich habe letzte Woche Lebkuchen und Spekulatius gekauft.
1: Echt jetzt?
0: Und dann habe ich mich zu Hause hingesetzt, habe aus dem Fenster geguckt.
1: Es ist Winter.
0: Und habe Lebkuchen gegessen und dachte so, ja, schmeckt schon.
1: Ja, hat geschmeckt.
0: Hat mir richtig gut
1: Boah,
0: gefallen.
1: Boah, ich finde Lebkuchen ist für mich immer so, ich weiß nicht, da stehe ich nicht so drauf, aber Spekulatius ist geil. Da kann man auch so Spekulatius-Nachtisch daraus machen mit so Joghurt und vielleicht so noch so Himbeeren da drauf oder so. Mm. Bin ich auf jeden Fall down für, aber ich verstehe nicht, warum du den Herbst so hatest. Ich verstehe es einfach
0: nicht. Ich mag nicht, wenn es nass ist.
1: Ja,
0: ich
1: aber
0: mag
1: der
0: nicht gerne
1: ja nicht,
0: Regen.
1: Der Winter ist ja nicht weniger nass. Also schneien tut sie ja auch nicht.
0: Ja, aber letztes Jahr war doch die Rekordwinter mit 3 Metern.
1: Ja, okay, gut. Diese Schnee, eine Woche, was? Die war ich übrigens dann nicht in Deutschland. Ich habe das komplett verpasst.
0: Ehrlich?
1: Ja. Ich bin zwar nach Hause gekommen und dann war alles matschig.
0: Ja,
1: ich war
0: sehr
1: toll. Danke für gar nichts.
0: Nee, also ja. Nee, lass uns. Wir haben auch hier gerade schon, bevor wir die Mikrofone angemacht haben, über Weihnachten gesprochen und wer da irgendwie wann arbeitet und so. Aber ich habe jetzt schon Bock. Ich bin ready für Weihnachten.
1: Ja, echt? Ja. Schenkst du mir was?
0: Ja, klar. Schenkst du mir nix?
1: Also, ich habe natürlich, ich habe das Geschenk schon zu Hause liegen, eingepackt
0: ja,
1: und unterm Tannenbaum.
0: Ich ja auch.
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0: Die Chainsmokers sind das mit Helium um 8:30.
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2: Nach dem Wahlsieg in Sachsen-Anhalt hat der AfD-Spitzenkandidat Ulrich Siegmund seinen Anspruch nochmal deutlich gemacht, die Regierung zu übernehmen. BSW-Spitzenkandidat Schulze hat am Morgen im MDR die Wahl von Siegmund zum Ministerpräsidenten nicht ausgeschlossen. Man wolle keinen CDU-Ministerpräsidenten mehr haben. Die Spitzengremien der Parteien im Bund beraten heute in Berlin über den Ausgang der Landtagswahl in Sachsen-Anhalt. Über ihre Schlüsse wollen sie im Laufe des Tages die Öffentlichkeit informieren. Am Vormittag beginnen die AfD-Vorsitzenden Alice Weidel und Tino Chrupalla. Bundeskanzler und CDU-Chef Friedrich Merz will am Nachmittag vor die Presse treten. Nach dem zweiten Spieltag in der Fußball-Bundesliga steht Augsburg im Moment an der Tabellenspitze. 4:1 konnten sie gegen Frankfurt gewinnen. Der Hamburger SV hat zu Hause mit 0:5 gegen Mainz verloren und ist damit Tabellenletzter. Werder Bremen steht nach dem 3:1 Sieg gegen Leipzig im Moment auf Platz 10. Und in der Frauen-Bundesliga musste sich Werder Bremen auswärts mit 2:3 dem VfB

0: Ich habe heute noch schwarzen Tee mit dabei. Ich habe zwar mir schon zwei Becher Kaffee reingeschüttet, aber ich glaube, ich mache mir gleich noch einen Tee. Ich habe nämlich gestern Abend so einen Tee-Heeper bekommen und schuld ist mein Algorithmus auf Instagram.
1: Wer hat dich influenced?
0: Ey, das ist auch schon wieder so komisch. Ich check das nicht. Mein Instagram-Reels-Algorithmus besteht so aus irgendwie Sport, irgendwelche Hip-Hop-News.
1: Okay.
0: Und dann kommen manchmal so random Videos, wo ich dann aber auch so backen bleibe. Und gestern kam so ein Video, da war so, ich koche heute nach, so ein Typ, also auf Englisch, alle Mahlzeiten, die ein Arbeiter in England vor 100 Jahren gegessen hat, als sie da in irgend so ein Kinderarbeiter in England vor 100 Jahren, als sie da irgendwie in so Fabriken gearbeitet haben. Und da gab es so zum Morgen irgendwie so Haferflocken, Porridge mit Salz und schwarzen Tee. Und mittags gab es irgendwie so eine Suppe mit schwarzem Tee und abends gab es irgendwie auch nochmal, ich glaube, irgendwas mit Tee. Also natürlich abgesehen davon, dass das Essen katastrophal war und auch der ganze Rest.
1: Hast du auch probiert?
0: Aber ich dachte so, ich habe noch voll viel schwarzen Tee zu Hause. Auch so aus England, weil meine Frau kommt ja zur Hälfte aus England. Manchmal trinke ich halt auch schwarzen
1: Den
0: Tee dann irgendwie.
1: Old British Tea.
0: Ich hatte morgen gedacht, wegen diesem komischen Video, ich könnte auch mal wieder einen Tee trinken. Ja. Einfach nur, weil mein Algorithmus manchmal und dann kam wieder irgendein Video über Drake oder so. Aber
1: wieder Sport.
0: Einmal kurz war ich so in England von vor 100 Jahren.
1: Ich finde, das Schlimme ist, weil man dann so kleben bleibt, weil es einfach mal was anderes ist. Dann merkt der Algorithmus so, oh shit, damit konnte ich deine Aufmerksamkeitsspanne irgendwie an mich ranziehen. Jetzt kriegst du nur noch das für drei Tage. Und dann gibt es irgendwann den Punkt, da musst du direkt, wenn du merkst, es geht darum, wieder weiter swipen, so weißt du, weil
0: Daumen
1: sonst lässt
0: das Ganze. Ja. Mein Algorithmus für Instagram Reels ist jetzt gerade im Moment auch sehr britisch. Also das
1: Bruder, aber Instagram Reels auch tot, Junge.
0: Nee, also ich würde behaupten, Instagram Reels ist mittlerweile größer als TikTok.
1: Okay, dann behaupte das mal und trink deinen schwarzen Tee.
0: Prost.

Das traurigste Mädchen der Welt. Ist anscheinend Paula Hartmann, denn so wird ihr Album heißen. Ist noch ein bisschen hin, kommt am 12. März raus. Hanso, haben wir also jetzt lange Zeit, uns, ich sag mal, mental drauf vorzubereiten. Aber die erste Single, 2 Punkte, die ist schon rausgekommen, letzte Woche Freitag. Und die ist ehrlicherweise gar nicht so traurig. Also so, ich sag mal, auch für Paula Hartmann-Verhältnisse geht die sogar ein bisschen nach vorne. Deswegen weiß ich gar nicht, ob sie aus dieser Traurigkeit dann vielleicht irgendwie sogar neue Kraft dann holt oder was am Ende sozusagen die Auflösung von diesem ganzen Album sein wird oder ob der Titel am Ende des Tages dann auch noch so viel Sinn ergibt. Wisst ihr, was ich meine? Weil so alte Songs von Paula Hartmann, boah, die waren zum Teil ja wirklich schon sehr schwer und auch sehr traurig. Und wie gesagt, 2 Punkte, nö, der geht sogar ganz gut nach vorne. Also für mich ein guter Start in das neue Album. Das ganze Ding gibt es dann im März und bis dahin gibt es wahrscheinlich auch noch viele, viele Singles. Und dann können wir schon ein bisschen mehr erahnen, warum sie denn so traurig ist. Paula Hartmann gibt's jetzt.

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0: Hallo.
1: Hallo, moin.
0: Hey, hallo.
1: Moin tatsächlich.
2: Moin. Rising Shine.
1: Okay, krass. Jetzt wird's viel.
0: Jetzt hätte man so zu viele Knöpfe gleichzeitig gedrückt.
1: Ich wollte euch was erzählen. Ich bin ja keine gebürtige Bremerin. Ich bin ja zugezogen. Schande über mein Haupt, ich weiß. Und am Anfang bin ich immer auf die Straße gegangen und war so, hallo. Hab Hallo gesagt, aktiv zu Menschen.
0: Erstmal gelbe Karte, zweites Mal
1: raus. Auf jeden
0: Fall,
1: ich checke das. Aber ich war so anti-Moin. Und es hat sich bei mir einfach um 180 Grad gedreht. Moin ist mein absolutes Heiligtum. Ich sag zu allem und jedem Moin. Digga, Urlaub Italien, ich sag Moin. So. Ist mir egal. Und ich liebe, dass man daran auch erkennt, dass man so aus Norddeutschland kommt. So, also ich glaube, Moin fängt so bei Bremen an, würde ich sagen. So vielleicht knapp drunter, noch drunter. Hä, hey, wo fängt denn Moin? Jetzt sag mal, wo fängt
2: Am
1: Moin an?
2: Am Wasserkollege.
0: Nee, auf der anderen
2: da,
0: Seite.
2: Wasser ist, da ist Moin.
0: Aber wo es auf der anderen Seite anfängt, ach weiß so. Jetzt auch nicht. So ein bisschen südlich von Bremen, würde ich sagen, ist schon auch noch
1: so ein bisschen,
0: Moin.
1: Okay,
0: das ist so Übergangsgebiet bis Hannover und dann ist glaube ich nicht
1: okay,
0: mehr Moin.
1: Okay, safe. Aber ich liebe das, weil es ist schon direkt diese Zugehörigkeit. Wir sind der Norden. Moin, sagt man hier.
0: Herzlich willkommen.
1: Na gut.

0: Heute wird es nochmal richtig warm, bis zu 28 Grad steht in manchen Wetter-Apps, also gefühlt der letzte Sommertag des Jahres 2026. Und wenn ihr jetzt denkt, ja klar, da kann ich ja nochmal eben draußen eine Party am Werdersee schmeißen, ja.
1: Auf den Montag.
0: Ja, aber selbst wenn, das geht jetzt auch nur noch mit Einschränkungen.
1: Genau, das gibt nämlich strengere Regeln für Freiluftpartys, heißt das. Yassi, darf ich jetzt noch am Werdersee ein bisschen Mucke machen? Darf man noch?
2: Ja, darf man noch, aber es gibt ein paar Abers, was wichtig ist und was man betonen muss. Es geht hier nicht um irgendwie ein bisschen Zusammensetzung, Musik hören, sondern quasi um nicht kommerzielle Partys unter freiem Himmel. Also es geht so ein bisschen um Partys, die wie so Secret Raves sind.
0: Ah, okay. Genau. Also was muss man da jetzt beachten?
2: Also maximal 8 Stunden Feierei und das auch bis maximal 2 Uhr nachts. Klingt jetzt erstmal nicht nach so viel Neuem. Da gibt es aber auch die klassischen kleingedruckten Dinge. Zum Beispiel musst du ab 12 den, ich zitiere, störenden Bass minimieren. Und das ist eine Regelung, die erstmal in den Sommerferien nur am Start war und die aber dazu geführt hat, dass es in der Zeit irgendwie gar keine Freiluftpartys mehr gab. Und deswegen dachte man sich, ja Mensch, dann nehmen wir das doch einfach mal in general.
1: Ja, also der Bass, das geht natürlich auch gar nicht.
0: Der störende Bass.
1: Ich wollte gerade sagen, also das darf nicht wummern hier. Das geht nicht.
2: Ja, safe. Aber imagine, du wohnst halt direkt am Werdersee und hast irgendwie jede Sommernacht irgendwelche Partys vor deiner Haustür und kannst nicht pennen und wirst immer aus deinem Schlaf gerissen. Und genau deswegen haben sich halt auch Anwohner immer und immer und immer wieder beschwert und deswegen gibt es halt auch keine grenzenlose Freiluftfeier mehr am Werdersee.
0: Also wenn ihr heute nochmal die Party machen wolltet, müsst ihr entweder schnell laufen oder ihr nehmt nicht den störenden Bass, sondern einfach den netten Bass.
1: Oder vielleicht die Leute einfach mal einladen von drumrum. Vielleicht sind die auch einfach traurig, dass sie nicht mitfeiern können.
3: Buongiorno.

Stars von T und Wayne um gleich genau 20 nach 9. Seid ihr bereit für die Sad Girl Summer Tour? Die geht nämlich nächsten Monat los. Kyla Shikes ist unterwegs, einmal in ganz Deutschland. Leider kein Halt hier bei uns in Bremen. Aber wenn ihr möchtet, könnt ihr sie sehen in Hannover. Da ist sie am 11. Oktober. Oder ein bisschen näher dran sogar noch. In Hamburg ist sie einen Tag später am 12. Oktober. Da ist sie im Grünspan. Ich habe jetzt auch gerade mal geguckt. Es gibt Stand jetzt aktuell auch noch ein paar Karten. Steht aber, obwohl ich das Gefühl habe, mittlerweile, das steht immer auf dieser Webseite, sehr hohe Nachfrage aktuell für dieses Event. Weiß ich nicht. Könnte aber tatsächlich wirklich stimmen, denn Kyla Shikes hat ja gerade auch noch eine neue Single rausgebracht, Pretty Boys. Und das natürlich taktisch klug, machen ja mittlerweile fast alle Artists, um diese Ticketverkäufe nochmal so ein bisschen anzukurbeln. Und vielleicht hat es bei ihr funktioniert. So oder so, wenn ihr hin möchtet, gibt es aktuell noch ein paar Karten. Und das hier ist die neue Single. Kyla Shikes gibt es jetzt für euch hier bei Bremen Next mit Pretty Boys.

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0: Got Me Started ist das von Troye Sivan um 9:30.
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2: Nach dem Wahlsieg hat der AfD-Spitzenkandidat in Sachsen-Anhalt, Ulrich Siegmund, seinen Anspruch nochmal deutlich gemacht, die Regierung zu übernehmen. BSW-Spitzenkandidat Schulze hatte am Morgen im MDR die Wahl von Siegmund zum Ministerpräsidenten nicht ausgeschlossen. Man wolle keinen CDU-Ministerpräsidenten mehr haben. Die Spitzengremien der Parteien im Bund beraten heute in Berlin über den Ausgang der Landtagswahl in Sachsen-Anhalt. Über ihre Schlüsse wollen sie im Laufe des Tages die Öffentlichkeit informieren. Am Vormittag beginnen die AfD-Vorsitzenden Alice Weidel und Tino Chrupalla. Bundeskanzler und CDU-Chef Friedrich Merz will am Nachmittag vor die Presse treten. In Bremen beginnt gleich der Prozess gegen einen 32-Jährigen aus Blumenthal. Er soll im März seinen Vater getötet haben. Laut Staatsanwaltschaft soll es zuvor einen Streit gegeben haben. Das Wetter heute wieder richtig schön. Der Sommer macht nochmal ein Tages-Comeback. Wir kriegen Temperaturen bis zu 27 Grad. Das bei fast wolkenlosem Himmel, keinem Regen. Ja, Grillwetter würde ich sagen. Macht nochmal den Grill an.
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0: Ich habe gestern nochmal den Grill angehauen. War super.
2: Ja, gab's Bratwurst oder bist du eher so der Hähnchenflügel-Dingsbums?
0: Ja, auch. Aber so ein Mini-Grillen, sag ich mal.
2: So ein Mini-Grillen.
0: Ein paar Würstchen drauf, bisschen Salat, bisschen Brot, fertig. Aber hat auch
2: geil
0: gereicht.
2: Auch. Ist auch minimalistisch, reicht auch, finde ich. Wenn du da die 10 Fleischsorten irgendwie stehen hast und dann muss das alles unterschiedlich gar durchwerden. Nein, gib mir eine Bratwurst, gib mir ein Brötchen, ich knall da Ketchup drauf und ich bin glücklich, Digga.
0: So.

0: In Sachsen-Anhalt wurde gestern gewählt. Na klar, Thema Nummer 1 gestern schon, heute auch noch den ganzen Tag diese Wahl. Vor allem, weil die AfD da ja so sehr hoch gewonnen hat mit fast 44%, haben die da ja alle anderen Parteien weit hinter sich gelassen.
1: Ja, komplett. Und das Ergebnis war zwar vorher schon absehbar, aber in diesen Umfragen und so dies, das, man konnte schon erahnen, wo es hingeht. Trotzdem irgendwie noch überraschend. Und hier in Bremen wurde das Ergebnis ja auch wahrgenommen.
2: Ich glaube, da kann man nicht viel zu sagen. Erschreckend. Man hat ja so oder so schon ganz wilde Gedanken, weil man einfach nicht weiß, wie man. Also, man fühlt sich hier nicht sicher.
3: Es ist halt AfD. Es ist halt nicht gerade was Positives. Ich weiß nicht, wie es weitergeht, ne? Aber sonst habe ich mich nicht viel damit beschäftigt.
4: Also, ich bin schon sauer, weil ja, die AfD hat halt keine guten. Also, die hat gute Punkte, ja, aber überwiegend schlechtere Punkte.
0: Ja, wie das jetzt da tatsächlich weitergehen wird in Sachsen-Anhalt und ob die AfD dann da tatsächlich überhaupt regieren kann oder nicht.

0: Also wir sind uns einig, es ist Montag und wir alle brauchen Urlaub.
1: Ja und nein. Also ich finde, im Sommer ist es geil, wenn du so Urlaubsseason hast und dann bist du im Herbst zu Hause und denkst dir so. Und wie mache ich meine Wohnung jetzt noch schöner? Was ist das nächste DIY-Projekt?
0: Das denke ich jedes Jahr, genau. Ja, was ist das nächste DIY-Projekt?
1: Nee, ich hab's einmal die Wohnung aufmöbeln.
2: Ach was, Digga, nein. Ich finde auch gerade umgekehrt. Ich finde eigentlich, im Sommer Urlaub machen ist eigentlich eher unsinnig. Also klar, wenn du frei hast und dir keinen Urlaub nehmen kannst, dann musst du im Sommer Urlaub machen. Aber eigentlich so Sommer-Balkonien-Urlaub, einfach so ein Bierchen auf dem Balkon. Und dann im Herbst, wenn alle in diesem Dreckswetter festsitzen, dann musst du raus in die Sonne.
1: Aber dann kannst du dir auch nicht mehr den Arsch wegbrutzeln.
2: Also auf jeden Fall.
0: Musst du da nur richtig dahin fliegen, wo es warm ist.
1: Ja, aber dann ist es ja nicht mehr so heiß.
2: Ja, abgesehen davon haben wir auch schon drüber geredet, so braun wie du dich bräunen wollen würdest, ist auch gar nicht gesund, meine Liebe.
1: Ich weiß gar nicht, was UV-Maxing ist. Ich weiß gar nicht, was du meinst.
0: Also, wir würden alle gerne, die Realität ist, wir sind hier. Heute ist Montag.
2: Aber vielleicht fährt ja gerade jemand zum Flughafen und fliegt in den Urlaub. Wenn das so ist, dann liebe Grüße und bring vielleicht doch nochmal ein bisschen Sonne mit.
1: Und wenn nicht, gebt mir eure DIY-Projekte, Leute.
0: Genau. Wir können uns ja noch ein bisschen was überlegen. Für die Woche ist ja erst Montag, da finden wir bestimmt noch ein paar Projekte. Und jetzt kommt erstmal gut durch.
1: Ciao.
0: Und wir hören uns morgen früh wieder.
1: Tschüss. Bye.

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0: Na, der Tag des Wahlkaters, so können wir ihn, glaube ich, nennen. Gestern wurde er in Sachsen-Anhalt gewählt und zwar am meisten AfD. Und ihr habt die Ergebnisse hier in Bremen natürlich auch mitgekriegt, ne?
2: Da kann man nicht viel zu sagen. Erschreckend, also man fühlt sich hier nicht sicher.
3: Das ist halt AfD. Das ist halt nicht gerade was Positives. Ich weiß nicht, wie es weitergeht, ne?
4: Also ich bin schon sauer.
5: Das sind jetzt so erstmal die ersten Gefühle, sage ich, zum Wahlausgang. Und wie es jetzt aber weitergeht mit den Ergebnissen, die ja auch ein bisschen kompliziert sind, das klären wir auf jeden Fall gleich bei Next. Wir sind Joke und Larissa.
0: Moin.

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0: AfD, das ist das Ergebnis der Landtagswahlen in Sachsen-Anhalt.
1: Abgeschlagen dahinter landet die CDU und SPD, Grüne, Linke und BSW haben es auch in den Landtag geschafft. Aber ja, wie geht das jetzt weiter mit den Ergebnissen?
0: Ja, das kann uns hoffentlich Frank Eichmann erklären. Der ist nämlich für Next in Berlin. Wie könnte denn so eine Regierung in Sachsen-Anhalt unter diesen Voraussetzungen aussehen? Gibt es da schon Hinweise?
2: Ja, und jetzt wird es wahnsinnig kompliziert. Ich versuche es ganz kurz. Die AfD könnte theoretisch den Ministerpräsidenten stellen, wenn sich eine Partei findet, die mitstimmt. Und da gibt es eigentlich nur einen Kandidaten und das ist das BSW, das Bündnis Sahra Wagenknecht, das zumindest gesagt hat, wir könnten uns vorstellen, punktuell mit der AfD zusammen zu stimmen. Und wenn der Ministerpräsident gewählt wird, enthalten wir uns. Das ist dann keine Nein-Stimme und dann wäre er durch die Enthaltung des BSW gewählt. Alle anderen Parteien haben bisher gesagt, nein, wir wollen mit der AfD nichts zu tun haben. Das heißt, das wäre die einzige Möglichkeit. Bis es soweit kommt, werden aber noch einige Tage, vielleicht sogar Wochen vergehen. Man wird das jetzt erstmal ganz gründlich prüfen. Und die Frage ist auch, will die AfD mit dem BSW zusammengehen? Und da klang es heute eher so wie, naja, so richtig gut finden wir die Idee nicht.
1: Ja, und jetzt war es ja so, dass die AfD da zum Beispiel Wahlkampf gemacht hat mit, ja, hier Spritpreise senken, Migrationspolitik mehr abschieben zum Beispiel. Heißt das jetzt, nur in Sachsen-Anhalt können die einfach Benzin günstiger machen in Zukunft oder wie?
2: Nee, das können sie nicht. Und das ist ja das Interessante. Die haben da Forderungen gestellt, die kann man schön aufstellen, aber vieles davon kann man einfach gar nicht umsetzen. Auch in ihrem Sofortprogramm gibt es Punkte. Da sind die Länder einfach sehr eingeschränkt. Auch wenn ich Ministerpräsident werde, auch wenn ich erst im AfD-Ministerpräsident werde. Ich kann mich um die Sicherheitspolitik kümmern, das machen Bundesländer. Ich kann mich um die Bildungspolitik kümmern, da soll sich auch einiges ändern. Aber wenn es um Abschiebung geht oder wenn es um Spritpreise, Energiekosten geht, da endet ganz einfach die Kompetenz. Insofern, wenn es einen AfD-Ministerpräsidenten gibt, dann wird er irgendwann sagen müssen, naja, einiges von dem kann ich jetzt so gar nicht angehen, da gibt mir mal ein bisschen Zeit.
0: Ja, und sowieso muss ja zuerst in Sachsen-Anhalt mal geklärt werden, wer wird dann da jetzt mit wem regieren oder halt eben nicht. Ne, die Situation ist nämlich ganz schön kompliziert. 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

Classic. Ihr seid bei Bremen Next. Und bei Bremen Next hört man auch die neue von Travis Scott. Und da hat er mal richtig gespittet, Alter. It must be Exxon Shell and BP way these teams be gas these days. I took it like GTA, might give it that PD, maybe no D. Das ist sein Verse auf Gas zusammen mit Nems. Und zwei Sachen habe ich dazu zu sagen. Erstens, wow. Travis bittet um sein Leben und das, obwohl ich den nie in so eine kranke Rapper-Schublade geschmissen habe. Eher so als Character, Producer, von mir aus auch als Hype-Man. Aber der selber sagt auch nicht, ey, ich bin Spitter Number One, auf gar keinen Fall, ich von dem noch nie gehört. Aber auf Gas macht er das. Zweite Sache, was ich noch sagen wollte, ich glaube, der macht das, weil er halt gegen Nems nicht abkacken wollte. Weil der rasiert das Ding komplett und das konnte Travis natürlich so nicht stehen lassen. Ich würde sagen, Mission Complete. Selten so einen freshen Travis Scott gehört. Alter, wir hören mal rein. Hier sind die beiden mit Guess of Next. 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

0: knows. Rich Brain und Baby No Money mit Edamame.
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0: Mittleres Homepunkt, 14:30.
2: Nach der heftigen Wahlniederlage in Sachsen-Anhalt hat die CDU über mögliche Konsequenzen beraten. Alle seien zutiefst schockiert, sagte Kanzler Friedrich Merz. Die CDU war von 37,1 auf 17,2% abgestürzt. Gewonnen hat die AfD mit 43,8%. Volkswagen will das Werk in Osnabrück verkaufen. Das Land Niedersachsen und ein Privatinvestor sollen den Standort übernehmen, in Zusammenarbeit mit einem israelischen Rüstungskonzern. Das hat Niedersachsens Ministerpräsident Olaf Lies gesagt. Und in einem Metronom von Bremen nach Hamburg haben Sicherheitsmitarbeitende offenbar einen Fahrgast die Treppe runtergeschubst. Dabei wurde der Fahrgast verletzt und musste im Krankenhaus behandelt werden. Die Sicherheitsleute waren gekommen, nachdem der Fahrgast einen Zugbegleiter an den Arm gefasst hatte. Die Bundespolizei ermittelt. Und unser Wetter macht heute nochmal wirklich ein kleines Sommer-Comeback bei recht warmen Temperaturen. 27 Grad in Bremen und in Oldenburg, 24 Grad in Bremerhaven, dazu höchstens ein paar lockere Wolken.
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0: Müsste man da nicht sagen, das sind spätsommerliche Temperaturen?
2: Ja, meinetwegen.
0: Ich finde, das sollte man schon anmerken, weil der September ist ja the Spätsommer-Season. Mhm. Und der Spätsommer goes bis Herbstanfang.
2: Was willst du mir sagen?
0: Dass der Spätsommer eine sehr besondere Jahreszeit ist und man sie auch appreciaten kann mit solchen Temperaturen wie heute. Und dann ist der Himmel so rot. Es wird romantisch ein bisschen. Findest du nicht so spätsommerlich?
2: Doch, es wird auf jeden Fall romantisch. Es tut mir leid, dass ich jetzt nicht wirklich korrekt gesagt habe, dass es spätsommerlich ist, sondern Sommer-Comeback gesagt habe.
0: Ist kein Problem. Ist kein Problem.
2: Möchte ich mich im Namen meiner Eltern auch entschuldigen.
0: Und mach mal eine Kerze an mindestens.
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Das glaube ich jetzt nicht, ne? Das ist klar. Da wollte wirklich jemand an unser Loch. Achso, ja, an das gute alte Bremer Loch in der City, da auf dem Marktplatz, ist ja

0: medial abgeschlossen ist, damit man eben nicht einfach diese Spenden daraus klauen kann. Und noch dümmer ist halt, wenn man da vor diesem Gulli liegt und dann wird man von der Polizei hops
1: genommen. Das ist natürlich das Blödeste an der Sache. Das geht natürlich dann in der Hose. Ne? Das war eher weniger ein Griff ins Loch, eher ein Griff ins Klo.

0: Juri und Young Juri mit Tabu, Alter. Und als ich am Samstag im Stadion war gegen Leipzig, ne, und dieses, oh, wie ist das schön, sowas hat man lange nicht gesehen und so gehört habe, ne, da dachte ich so, ja, Mann, Digga, ist echt so, Alter. Weil sowas hat man wirklich lange nicht gesehen. Also gefühlt ist der letzte Heimsieg von Werder Bremen auch mit Füllkrug gewesen. Also so vor 5 Jahren oder so. Keine Sorge, ich weiß, war letztes Jahr im April gegen Bochum, habe ich extra nochmal nachgeguckt. Aber es hat sich so angefühlt, als wäre das wirklich so. Weil das sollte einfach nicht mehr aufhören, Alter. Das war so wirklich, wirklich ein krasses Spiel. 3-1 hat Werder gegen Leipzig gewonnen und keiner wollte das Stadion verlassen.
1: Das ist das Wunder von der Wieser.
2: Ich glaube, die hatten heute einfach Bock. Die sind alle gelaufen füreinander, haben geile Spielzüge gehabt. Ich fand es richtig mega.
3: Heute war wie ausgewechselt.
0: Und auch die Tore waren geil, Alter. Alle wollten irgendwie diesen Moment für sich behalten. Die wollten nicht, dass es aufhört, weil wir wissen alle, nächste Woche kann alles wieder anders sein, Alter. Auch diese Geschichte, ne, mit Dingchi und Füllkrug, dass sie da treffen. Also das kannst du dir auch nicht ausdenken, Alter. Ich bin, wie ihr merkt, immer noch geflasht. 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
1: Ressi, du weißt schon, ich bin der Beste, ne?
2: Ja, in was?
1: In Schere, Stein, Papier. Komm, wir spielen eine Runde.
2: Okay, warte.
1: Schere, Stein, Papier. Siehst du, 1-0 gewonnen, 1-0 für
2: mich. Du hast Schere gemacht, ich habe Papier gemacht.
3: Jetzt nochmal.
1: Warte, Schere, Stein, Papier. Fuck. 2-0 gewonnen.
2: Ja, warte mal, bis wohin spielen wir denn? Ja, das muss man ja vorher eigentlich immer
1: also es gibt, Oresti hat auf jeden Fall erzählt, dass er eine Taktik hat, wie man bei Schere, Stein, Papier immer gewinnt. Und ich habe das ja jetzt schon eigentlich widerlegt.
3: Ausgehebelt, wir werden uns das trotzdem anhören, weil ich ehrlich gesagt gewinne nicht so oft.
2: Einmal noch? Ja, komm.
1: Okay, komm. Schere, Stein, Papier. Okay, ich habe 3-0.
3: 3-0 für Jockey.
1: Okay, wir hören erstmal Sissy und du kommst dann gleich nochmal wieder vielleicht mit einer neuen Taktik. aber erstmal gibt's Balotelli, ihr seid auf Bremen Next. Komm, ein noch schnell. Schere, Stein, Papier. Okay, du hast gewonnen.

0: Kenya Grace mit Strangers. Ihr seid auf Brennext. Und ich habe eben schon gesagt, ich könnte Weltmeister da drin sein. Im Schere, Stein, Papier spielen, habe direkt Oressi 3-0 abgezogen. Mhm. Macht man ja öfter mal, wenn man Langeweile hat, ne?
1: Ich persönlich bin irgendwie nicht so gut da drin und frage mich, was ist denn die richtige Strategie, um zu gewinnen? Weil, Oresti, es muss doch eine geben, oder?
2: Ja, hätte ich selber auch gedacht, aber die beste Strategie ist offenbar, keine Strategie zu haben.
0: Wow!
1: Ja. Oh, nee, echt?
2: Ja, haben Wissenschaftlerinnen und Wissenschaftler in Australien herausgefunden.
0: Hätten die auch gar nicht, hätten die einfach mich fragen müssen, hätte
2: die
0: ich auch sagen
2: hätten
0: können.
2: Sich das auch ersparen können, ehrlich gesagt. Ja, die haben mehr als 60 Leute Schere, Stein, Papier spielen lassen, 15.000 Spielrunden ausgewertet und dabei die Gehirne
0: Okay, krass.
1: Okay, das klingt nach einem crazy Experiment. Und was kam dann da raus?
2: Da kam raus, dass wir Menschen oft viel zu viel nachdenken. Besonders wenn man mehrere Runden spielt, dann überlegen wir häufig viel zu oft, wie könnte so der nächste Zug sein.
0: Achso, so einer auf, er hat eben Schere gemacht, ich nehme jetzt Stein, weil Papier war schon so und hier so mäßig.
2: Ja, also. Genau. Hilft aber anscheinend überhaupt nicht. Wir treffen eigentlich immer Entscheidungen in Millisekunden. Vorherige Erfahrungen fließen mit ein und beeinflussen auch uns unterbewusst oder bewusst. Und das ist eigentlich der große Fehler. Wir sollten am besten gar nicht nachdenken und Schere, Stein, Papier komplett zufällig spielen.
1: Hätte ich nicht gedacht. Ich hätte schon gedacht, man kann das so ein bisschen ausloten. Wenn die Person X das genommen hat, ist möglichst wahrscheinlich, dass sie da das nimmt oder so.
0: Ja, hätte ich auch gedacht.
2: Echt so. Aber genau dann, wenn wir selbst unsere Spielzüge so gut wie möglich ausblenden, sage ich mal, unser Gegenüber sich aber voll die Gedanken macht, haben wir bessere Chancen zu gewinnen. Also man muss einfach unvorhersehbar sein. Die Studie hat nämlich auch gezeigt, besonders die Spieler, die sich an die letzten gespielte Runde erinnert haben, haben auch schlechter abgeschnitten.
1: Ah.
0: Okay. Also kurz festhalten, ich habe auf jeden Fall 3-0 gewonnen. So, das können wir erstmal festhalten. Ich habe mir auch keine Strategie, also ich bestätige diese These, ich habe mir keine Gedanken darüber gemacht, ich habe dich einfach rasiert.
2: Ja, hast du tatsächlich.
1: Pass auf, Doki, ich habe voll die krasse Strategie, jetzt lass mal spielen.
0: Einmal nur, ne?
1: Ja.
0: Schnick, schnack, schnuck. Nochmal, Schnick, Schnack, Schnuck. Ich habe gewonnen, 1-0.
1: Aber erste Runde beide steil.

0: Summer Jam mit More Money, More Haters. Und Summer Jam hätte ich gerne gesehen in so einem A Cappella Battle. Ne? Wochenende war das große Battle, Cinec gegen PA Sports.
1: Für mich du hast dich so darauf gefreut.
0: Ja, und ich wurde auch, meine Freude wurde auch erhört. Also es war ein richtig cooles Battle. Und vor allem war es eine coole Sache für Deutschrap und für Battle Rap. Das begreift sich, warum auch immer, also zwei verschiedene Szenen. Also
1: haben sich Fist beim gegeben.
0: Die haben sich, genau, so Fist am Ende gegeben. Und ich finde, Summer Jam wäre auch ein guter Battle-MC. Also so Summer Jam gegen Kollega fände ich ein super geiles Battle. Und ich glaube ja auch, dass PA Sports jetzt so die Lanze gebrochen hat für so Rapper, die vielleicht an solchen Battles teilnehmen, weil man hat das so gespürt, dass da Geld zu holen ist, dass das richtig groß werden kann. Und ich könnte mir vorstellen, dass PS Boss jetzt so als Veranstalter Zug fährt, wie auch immer auftritt und noch so ein paar Battles organisiert.
1: Hätte ich auf jeden Fall nichts gegen, weil ich glaube, das macht es durchaus spannend, mal so Leute in Aktion zu sehen, wenn die sich gegenseitig einfach mal ein bisschen wegbatteln.
0: Und dann kann so ein Contra Kai ja auch mal zeigen. Wir wissen, dass er im Boxring zum Beispiel kann. Wir wissen, dass er das irgendwie Hits machen kann. Wäre doch auch mal eins gegen eins, gegen so einen, vielleicht sogar gegen einen Underdog, der ihn dann voll auseinander nimmt und so. Das ist schon geil. Also das kann man auf jeden Fall auch nachschauen. Auf battlerap.de kann man das nachgucken. Das Battle ist in ein paar Wochen auch umsonst auf YouTube. Aber es war so gleicher Tag. Werder Sieg und dies Battle.
1: Feiertag für dich einfach.
0: Es war einfach Feiertag.
2: Assalamu alaikum.

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0: Pop Smoke mit What You Know But Love.
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0: Mittlerer Song, kurz, 4.
2: Nach der heftigen Wahlniederlage in Sachsen-Anhalt hat die CDU über mögliche Konsequenzen beraten. Alle seien zutiefst schockiert, sagte Kanzler Friedrich Merz. Die CDU war von 37,1 auf 17,2% abgestürzt. Gewonnen hat die AfD mit 43,8%. Volkswagen will das Werk in Osnabrück verkaufen. Das Land Niedersachsen und ein Privatinvestor sollen den Standort übernehmen. In Zusammenarbeit mit einem israelischen Rüstungskonzern. Das hat Niedersachsens Ministerpräsident Olaf Lies gesagt. Und in einem Metronom von Bremen nach Hamburg haben Sicherheitsmitarbeiter offenbar einen Fahrgast die Treppe runtergeschubst. Dabei wurde er verletzt und musste im Krankenhaus behandelt werden. Die Sicherheitsleute waren gekommen, nachdem der Fahrgast einen Zugbegleiter an den Arm gefasst hatte. Die Bundespolizei ermittelt. Und unser Wetter ist weiter sonnig mit ein paar Wolken und die Temperaturen haben langsam auch so ihren Höchststand erreicht. Wir haben 28 Grad in Bremen, in Bremerhaven sind es mittlerweile 26 Grad.
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0: Ich habe hier einfach meine Maus gerade weggeschmissen.
2: Hä, was?
0: Ich habe hier so eine kleine Maus, also keine echte, eine Computermaus. Und die ist gerade hinter diesem Bildschirm gefallen. Und ich wollte die gerade so anfassen. Ich wollte so nachgreifen und sie war nicht da und fühlte sich so voll falsch an, auf jeden Fall. Aber Leute.
2: Ist sie wieder da?
0: Ich kann euch alle beruhigen. Die Maus ist wieder da, Larry. Mach dir keine Sorgen.
2: Gott sei Dank. Und jetzt könntest du auch bitte nicht hier irgendwas am Pult noch runterschmeißen, sondern einfach Musik anmachen. Wäre das möglich?
0: Ja, natürlich. Ich mach erstmal das hier aus. Dann drücke ich auf den.
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0: Und dann mache ich das.

0: Aerostar, Peggy Goo mit Human. Ey, Sido ist mit seiner neuen Single ja wohl sowas vom Back of the Landkarte, Alter.
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0: Das ist er. Und der Song ist auch eingeschlagen wie eine Bombe, Single Charts 2, also, weil er auch einfach krass ist, brauchen wir nicht drüber zu reden. Er hat damit so die Promophase für sein Album Frieden gestartet. Und jetzt hat Sido während seiner Rentner-Tour, das ist so ein Format, was Streamer Schradi gerade macht, schon geleakt, was diese Woche für ein neuer Song kommt.
2: Nächste Woche kommt der neue Song, Vogue. 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
0: Vogue heißt also die nächste Single und er musste es quasi anteasen. Er wurde von Schradi so ein bisschen dazu gedrängt, er wollte erst nicht. Aber es klingt auf jeden Fall nicht wie so eine klassische Radiosingle, ähnlich wie bei Issa. Also nicht, dass er so gedacht hat, okay, was könnte ich jetzt machen, damit so alles auseinander gestreamt wird, sage ich mal. Es klingt eher so, als hätte er so dieser Woken-Community was zu sagen. Ob gut, ob schlecht, werden wir sehen. Ich glaube, bis Freitag, wenn ich das richtig verstanden habe. Und heute hier bei Next gibt's Sido aber natürlich trotzdem mit Issa.

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0: Heute sollen nochmal 28 Grad werden, das am letzten Sommertag. Das ist eigentlich nochmal Anlass für so eine schöne Open-Air-Party am Werdersee. Geht jetzt aber nur noch mit Einschränkungen.
1: Es gibt nämlich strengere Regeln für Freiluftpartys. Yassi aus dem Next-Team, was darf ich denn da jetzt überhaupt noch am Werdersee?
2: Also, was wichtig ist und was man einmal betonen muss, es geht hierbei nicht um ein bisschen zusammensitzen und Musik hören, sondern um nicht kommerzielle Partys unter freiem Himmel. Also es geht so ein bisschen um die Partys, die wie so Secret Raves sind.
0: Okay, Secret Raves mache ich nicht. Was muss ich denn beachten bei diesen ganzen neuen Regeln?
2: Also maximal 8 Stunden Feierei und das bis maximal 2 Uhr nachts. Das klingt jetzt erstmal nicht nach so viel Neuem, da gibt es aber die klassischen kleingedruckten Dinge. Zum Beispiel musst du ab 12 Uhr den, ich zitiere, störenden Bass minimieren.
0: Also Subwoofer bleibt aus.
2: Genau, also das ist eine Regelung, die erst nur in den Sommerferien am Start war und die hat aber wiederum dazu geführt, dass es erst gar keine Freiluftpartys mehr gab.
1: Und das ist ja auch irgendwie schade so im Sommer, ne?
2: Ja, safe, aber imagine, du wohnst direkt am Werdersee und hast irgendwie jede Sommernacht irgendwelche Partys vor deiner Haustür und kannst dann halt nicht pennen. Und genau deswegen haben sich halt auch Anwohner immer und immer wieder beschwert und deswegen gibt es jetzt auch keine grenzlose Freiluftfeierei mehr am Werdersee. 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

0: Peter Fox und die Ness mit Zukunft pinkt um eine Minute nach vier hier auf Bremen Next. Ich hoffe, ihr habt einen super Start in die Woche. Ist ja schon Montag. Da kann man sich auch mal noch ein bisschen so Hoffnung zusprechen, finde ich.
1: Können wir, glaube ich, alle eine Portion von mitnehmen. Ja. Warum auch nicht,
0: Larry,
1: ne?
0: Larry, dir wünsche ich auch einen richtig tollen Start in die Woche. Ich hoffe, wir sind beide morgen wieder fit.
1: Habe ich fest vor.
0: Ich auch. Hier ist Daumsi und Odile mit 24 Hours. Moinsen.
1: Hey.

0: Rose Brown Clooney mit Free Your Mind. Und ich versuch's jetzt mal so deep wie möglich, okay? Let's talk about Erster Sommer ohne dich von Paschanim.
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0: Der Song ist ja eigentlich nichts Schlimmes, ne? Aber er könnte auf so vielen Ebenen schlimm sein. Weil guck mal, erster Sommer ohne dich, ne? Sagt ja ziemlich viel. Zum Beispiel, keine Ahnung, Oma ist letztes Jahr gestorben, erster Sommer ohne dich. Oder deine Frau ist abgehauen, erster Sommer ohne dich. Oder keine Ahnung, ich bin mit dem zur Schule gegangen, der ist nach dem Abi nach Australien, bester Buddy, erster Sommer ohne dich. Aber es geht halt auch auf positiven Seiten auf. So, keine Ahnung, miesen Ex-Freund gehabt und man ist so erleichtert und dann so erster Sommer ohne dich, ne? Oder man wurde so im Job ausgebeutet, hat gekündigt, erster Sommer ohne dich. Da gibt es so viele Ebenen, wie man diesen Song hören kann, aus so vielen verschiedenen Blickwinkeln. Auch Paschanim selber, der ist sich beim Schreiben, war der sich gar nicht so richtig sicher, für wen dieser Song ist, weil in den Parts geht's um alles, im Refrain geht's um Mädchen, who knows, aber es ist mir am Ende des Tages auch scheißegal, weil der Song ist einfach nur geil. Hier ist Paschanim mit Erster Sommer ohne dich.

0: Das ist bunt. Mit Love Tonight. Ja, und kostenloses Essen und eine neue Frisur. Das gibt's heute für wohnungslose Bremerinnen und Bremer auf dem Bahnhofsvorplatz.
1: Und organisiert wird das Ganze von den Bremer Suppenengeln und den Barber Angels. Next Reporter Fabian war mit dabei.
2: Vom Vorplatz des Bremer Hauptbahnhofes kennt man ja viele Geräusche. Sirenen von Krankenwagen, Polizei. Aber heute, das ist eine Haarschneidemaschine. Denn heute bekommen Menschen am Bremer Hauptbahnhof ihre Haare für umsonst geschnitten. Möglich macht das einfach die Barber Angels. Und Concettina hat diese ganze Aktion ins Leben gerufen, sind jetzt schon seit 9 Jahren hier am Bremer Hauptbahnhof. Concettina, warum ist dir das so eine Herzensangelegenheit?
3: Weil ich einfach weiß, als Friseur, wie gut es uns geht, wenn wir uns schön fühlen. Und es gibt einfach Randgruppen, die entweder nie eine Option auf den Friseur haben oder nur äußerst selten.
2: Gut 180 Bedürftigen werden heute hier die Haare geschnitten. Die Schlange war immens lang, wirklich. 15 Friseure, alle ehrenamtlich, stehen hier, schneiden die Haare. Unter anderem auch der Kundin Mari.
4: Ja, ich bin immer hier. Ich bin Rentnerin, aber ich kriege eine kleine Rente. Und da kann ich mir keinen Friseur leisten, ne? Weil ich lange Haare habe und ich kriege eine kleine Rente von 400 Euro.
2: Wie dankbar sind Sie dann hier für so eine Aktion?
4: Ich bin sehr dankbar. Also Hunger muss man hier nicht. Oder man hat ein Problem, man kann damit reden, die helfen.
2: Viel Dankbarkeit und ein guter Haarschnitt, das gibt es hier heute vor dem Bremer Hauptbahnhof. Und damit auch nicht genug. Es gibt ja auch noch Essen, Eis und auch noch Live-Musik. 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

0: Khalid und Marshmallow mit Silence.
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0: Um 16:30 mit Larissa.
2: Für die CDU war das eine der schwersten Wahlniederlagen seit Jahrzehnten. Das hat Kanzler Friedrich Merz nach der Landtagswahl in Sachsen-Anhalt gesagt. Die CDU war ziemlich heftig abgestürzt. Gewonnen hat die AfD. Vor dem Landgericht Bremen hat ein Mann gestanden, seinen Vater getötet zu haben. Die Staatsanwaltschaft wirft dem 32-Jährigen Totschlag vor. Vater und Sohn sollen in der gemeinsamen Wohnung in Blumenthal Alkohol getrunken und dann heftig gestritten haben. Und in der Bremer Überseestadt hat es eine Massenschlägerei gegeben. Dabei wurde ein 21-Jähriger verletzt. Laut Polizei waren bis zu 20 Leute aufeinander losgegangen, zum Teil mit Eisenstangen und Messer. Das Opfer hatte offenbar versucht zu schlichten. Und unser Wetter weiterhin sonnig und spätsommerlich, wie Joker so schön sagt. Bei 28 Grad in Bremen und in Kloppenburg, 27 Grad in Bremerhaven. Also die Höchstwerte sind erreicht. Morgen wird es allerdings dann schon wieder deutlich kühler mit Temperaturen um die 21 Grad und stellenweise auch etwas Regen.
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0: Machst du dich etwa darüber lustig, dass ich Spätsommer für eine eigene Jahreszeit halte?
2: Nee, das überhaupt nicht. Aber weil du vorhin so darauf bestanden hast, dass ich nicht Sommer-Comeback sage, sondern es ist ein Spätsommer.
0: Ja, ich finde zum Beispiel auch, der Januar-Winter ist ein anderer als der Dezember-Winter.
2: Inwiefern?
0: Ja, viel mehr blauer Himmel, viel kälter, nicht so grau und nicht so dreckig. Weißt du, es sind zwei verschiedene Winterkategorien. Und deswegen möchte ich gerne, dass wir den Sommer auch aufteilen in Spätsommer und Sommer.
2: Also wie viele Jahreszeiten hat das Jahr jetzt in deiner Welt?
0: Sechs.
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0: in- und auswendig von den Chainsmokers zusammen mit Mako.
1: Was hältst du davon, nur noch lila zu tragen im Sommer?
0: Du meinst wohl im Spätsommer? Ich fänd's okay. Also ich mag dunkelgrün und lila. Ist okay.
1: Ja, okay, gut. Weil eigentlich meine ich sogar Hochsommer, dann wird dir nämlich nicht so schnell heiß, wenn du lila trägst.
0: Achso, ich dachte,

0: Also ich fühle mich ein bisschen verarscht, ehrlich gesagt. Also die ganzen Länder, die wir so von der Landkarte kennen, die Größen, die stimmen da vorne und hinten nicht.
1: Das gibt's doch nicht und das schon seit 500 Jahren. Frech. Und deswegen gibt's jetzt eine random neue Weltkarte. Oresti aus dem Next Team.
2: Ja, die USA, Russland, auch andere Länder sehen unnormal groß aus, wenn man ja auf die bisherige Weltkarte geschaut hat. Grönland wirkt einfach so groß wie ganz Afrika, liegt an der sogenannten Mercator-Projektion, die es seit dem Jahr 1569 gibt.
0: Klingt wie so ein Computerspiel.
1: Ich wollte auch gerade sagen, like, hä?
0: Mercator-Projektion.
2: Ja, guck mal, da wurde die runde Erde quasi zweidimensional dargestellt, würde man ja auch so machen. Dadurch sind aber voll die Länder, die ganz nördlich und südlich sind, voll verzerrt.
0: Also ich weiß das alles. Ich hatte natürlich Geografie LK, Alter.
1: Ich nicht.
0: Und jetzt gibt es eine neue Karte und jetzt werden die Länder alle richtig groß angezeigt, oder wie?
2: Genau, das ist die Equal Earth Karte, die ist 2018 schon entwickelt worden. Und Togo, ein Land in Afrika, hat diese ganzen Änderungen jetzt angestoßen, damit die Größenverhältnisse fair werden. Und die Vereinten Nationen, also die UN, haben jetzt dafür gestimmt.
1: Wow. Korrekt auf jeden Fall. Aber das heißt, diese neue Weltkarte kommt dann jetzt auch so in, keine Ahnung, unsere Schulbücher?
0: Muss ich meinen Atlas jetzt wegschmeißen?
1: Ja,
2: ich glaube schon. Nee, ist noch ein bisschen offen, weil bindend ist die neue Karte quasi nicht. Die Länder in Afrika freuen sich voll, deren Größe ändert sich ja gar nicht so krass, aber im Vergleich zu allen anderen Kontinenten wirkt Afrika jetzt nochmal deutlich größer.
0: So wie es halt auch in echt ist.
2: Genau. Und die USA haben aber dagegen gestimmt, die haben da kein Interesse dran, weil sie in der neuen Karte ab jetzt eben kleiner dargestellt werden. Wie sie eben auch sind. Andere Länder wie Deutschland und Frankreich sagen aber, wir sind auch ein Tick kleiner, werden das aber jetzt annehmen und unsere Karten updaten.
0: Okay, also die alte Karte wird safe auch bei uns jetzt so nach und nach ausgetauscht werden, wenn ich das richtig verstanden habe.
1: Und dann sehen wir die Welt mit ganz neuen Augen, ja, so wie total. Sie eigentlich nämlich schon die ganze Zeit ist.
0: Ja.

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0: Dave und Thames mit Rain Dance.
1: 17 Uhr, mal wieder kurzer Freundschaftstest. Die mache ich ja immer wieder mit dir.
0: Ja, ich freue mich auch immer darüber.
1: Marmeladensorten. Ich
0: stelle immer viel fest, ja.
1: Was ist deine Lieblingsmarmeladensorte?
0: Ich bin der Classic-Erdbeer-Marmeladenboy.
1: Der Erdbeermarmeladenboy bist du?
0: Ja, so werde ich auch in meinem Freundeskreis genannt. Erdbeermarmeladenboy.
1: Guck mal, das wusste ich zum Beispiel nicht über dich. Aber dann stehst du eher so auf rote Marmeladen und gelbe,
0: ja,
1: sind es nicht so.
0: Ich wollte gerade sagen, Kirsche geht auf jeden Fall auch klar. Da darf es aber auch gerne dieses Gelee-mäßige sein.
1: Ja, ja.
0: So, aber ja, du hast recht, so Pfirsichmarmelade kannst du auch selber essen.
1: Boah, Orangenmarmelade finde ich schlimmste Marmelade.
0: Aber du auch rote Marmelade.
1: Ja,
0: also
1: auf jeden
0: normal.
1: Fall. Ich wollte mal kurz die Lage checken.
0: Ich mag auch nicht diese Schnickschnack-Marmelade. Also wenn du mir so eine Erdbeermarmelade dann noch so Vanillegeschmack oder so mit rein, ich brauche das nicht.
1: Glühkirsch oder so.
0: Ja, genau. Ich brauche Basics.
1: Und Marmelade dann einfach clean auf Brot?
0: Nee, mit Butter. Ah, am liebsten auf ein Brötchen mit Butter.
1: Und hier trennen sich unsere Wedeln.
0: Wirklich? Keine Butter?
1: Mach's gut.
0: Dann tschüssi.

0: Welcome to Miami. Kurz nach 5 haben wir es auf Bremen Next. Und alle reden von Summer Jam. Jeder Song ist gerade ein Treffer. Und ja, wir wissen, Summer Jam ist krass. Ja, ja. Weh, weh. Aber was ist eigentlich mit seinem Signing Billa Joe? Alle tun so, als wäre der nicht auf Kilimanjaro drauf, Alter.
1: Warum bist du immer noch nicht da, obwohl du hier sein solltest vor einer Stunde, keine Ahnung.
0: Als wäre das ein Solo-Song von Summer Jam. Ist aber gar nicht, Alter. Und Billa Joe geht auch auf Tour auf Scorpion Gang Tour. Und ja, Pagel und Summer Jam kommen auch mit. Aber eigentlich ist das eine Billa Joe Tour. Ihr merkt schon, mich triggert das so ein bisschen. Ja, Sidekicks so unten gehalten werden. Nicht von Summer Jam selber, ehrlich gesagt. Ganz im Gegenteil. Der pusht den brutal. Niemand wurde so gepusht von Billa wie er von Summer. Aber von so Leuten wie mir, die immer über Summer Jam reden und nicht über Billa Joe. By the way, ist Billa Joe auch auf der neuen Single von H, diesem Ring My Bell. Da gibt's jetzt auch einen Remix.
1: Ja,
0: ja, ja. Und die haben Summer Jam nicht gefragt. Die wollten Billa Joe auf den Song. Also, glaube ich zumindest. Aber sage ich einfach, weil Summer Jam ja sonst drauf gewesen wäre. Long story short, läuft bei Billa Joe und natürlich auch bei Summer Jam. Ist ja auch gut. Hier bei Bremen Next habe ich einfach beide zusammen. Hier ist Billa und Summer. Hier ist

0: Aber jetzt mal zu den wichtigen Themen. Wie wird das Spiel heute Abend eigentlich?
1: Wird sehr tough. Ich glaube, wir haben jetzt 3 Spiele in unserer Gruppe, die komplett anders vom Style sind. Und darauf müssen wir uns einfach einstellen. Mali wird einfach sehr, sehr physisch, sehr athletisch.
0: Tough wird's also, sagt Kapitänin Mari Gülich. Bei der Basketball-Weltmeisterschaft geht's schließlich um was, muss man sagen. In der Gruppe von Deutschland ist noch alles drin.
2: Ja, ganz kurzer Recap für alle, die neu einsteigen in die WM. Deutschland hat gegen Spanien verloren und gegen Japan gewonnen. Mali hat überraschend gegen Spanien gewonnen, aber gegen Japan verloren. Heißt, jedes Team der Gruppe hat mal gewonnen und mal verloren.
0: Wie das im Sport halt so ist.
2: Ja, und Bundestrainer Olaf Lange, was heißt das jetzt?
3: Wir müssen gewinnen, ganz einfach. Also ich gehe persönlich nicht davon aus, dass Spanien gegen Japan verlieren wird. Ich denke, das passiert nicht. Also wird es für uns um Platz 2 oder 3 gehen. Wir müssen gewinnen und wir müssen auch besser spielen. Das ist ja für uns das A und O.
0: Das ist immer das A und O. Am Ende will das deutsche Team nämlich natürlich die Gruppenphase bestmöglich abschließen.
2: Aber die WM ist ja in Berlin und die Ladies haben auf jeden Fall auch Support von den Fans. Das hat der Trainer auf jeden Fall schon mitbekommen und das war früher nicht immer so.
3: Wir haben im Bus von der Max-Schmeling-Halle gefahren, da waren die Leute in Restaurants aufgestanden, gehupt, alle haben geklatscht. Also sowas haben wir Anfang der 2000er, war ja undenkbar im Frauenbasketball.
0: Richtig was los im Frauenbasketball. Ja, WM in Berlin, Deutschland gegen Mali. Bei der Basketball-WM heute um 17:50 Uhr. Kostenloser Livestream bei Join.

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0: Pentagram und Ian Asher. Mit Blackout Days.
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0: Mittlerer Song, kurz nach 6.
2: Für die CDU war das eine der schwersten Wahlniederlagen seit Jahrzehnten. Das hat Kanzler Friedrich Merz nach der Landtagswahl in Sachsen-Anhalt gesagt. Die CDU war ziemlich heftig abgestürzt. Gewonnen hat die AfD. Vor dem Landgericht Bremen hat ein Mann gestanden, seinen Vater getötet zu haben. Die Staatsanwaltschaft wirft dem 32-Jährigen Totschlag vor. Vater und Sohn sollen in der gemeinsamen Wohnung in Blumenthal Alkohol getrunken und dann heftig gestritten haben. Und in der Bremer Überseestadt hat es eine Massenschlägerei gegeben. Dabei wurde ein 21-Jähriger verletzt. Laut Polizei waren bis zu 20 Leute aufeinander losgegangen, zum Teil mit Eisenstange und Messer. Das Opfer hatte offenbar versucht zu schlichten. Und das Wetter immer noch sehr warm und zum Teil sonnig. Bei 29 Grad in Diepholz, 28 Grad in Bremen, in Bremerhaven 27 Grad. Morgen ist dieser kurze Sonnenpeak aber dann auch schon wieder vorbei. Da werden es eher Temperaturen um die 21 Grad, viel bewölkt und zwischendurch ist auch mal ein Schauer möglich.
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0: Apropos Schauer möglich, wann hast du deinen letzten Horrorfilm geguckt? Was war dein letzter Horrorfilm?
2: Tatsächlich war ich dieses Jahr schon in einigen Horrorfilmen im Kino, zum Beispiel hier mit Oresti aus dem Maxim.
0: Genau, deswegen frage ich, habt ihr über irgendeinen
2: so
0: geredet?
2: Wir haben gerade so eine Kino-Gang.
0: Ihr habt über irgendeinen da geredet, euer letzten, was ihr da, und wo ihr dann gesagt habt, er war gar nicht so gruselig und er war aber gut. Weißt du noch, welcher das war?
2: Der letzte, oh nein, jetzt werde ich gesteinigt.
0: Guck mal, da frage ich dann aber auch, wenn ich da mal was ins Blaue frage, Alter, dann weißt du immer nicht, wie die Sachen heißen. Oresti steht gerade vor der Tür, der kratzt wie so eine kleine Katze unten an der Scheibe und dann sagt er so Sachen wie, Mann, der heißt doch so und so, ist doch klar, war doch voll super, Popcorn war richtig lecker und so.
2: Ja, warte, ich hab's.
0: Kommt gar nichts, ne? Kommt gar nichts, ich gebe dir noch 4 Sekunden, Alter.
2: Wie hieß der denn?
0: 4 Sekunden, 3, 2, 1,5.
2: Warte, wie hieß der denn?
0: 1,2. 1,08.
2: Obsession.
0: War der gut?
2: Ja, tatsächlich extrem verstörend, ja.
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0: Jess Array und Deep Block Europe mit Prada. Und wir haben ja so Freundschaftscheck gemacht, ne, mit mir. Du hast gefragt, ob ich Marmelade esse, rote Marmelade, klassische Marmelade, gelbe Marmelade.
1: Ja, ich überfall dich gerne mit random mit Fragen, um ich mehr über dich zu lernen.
0: Ich habe auch mal eine Frage.
1: Ja.
0: Wie ist das eigentlich bei dir so mit Fernseher einschlafen? Wie ist das?
1: Oh, nee, ungeil.

0: Ja. Hast du noch sonst irgendwas für mich? Von meiner Seite aus Wasser. Ich habe dich jetzt schon besser kennengelernt. Ist okay? Mir reicht das. Hast du sonst noch was, was du von
1: Im
0: mir
1: Im Bus? Wenn wir jetzt im Bus oder in der Bahn bleiben?
0: Ja, ich lieber vorwärts, aber rückwärts ist okay.
1: Nee, aber dann eher so auf letzte Reihe Basis oder so ein Zweier oder so ein Vierer?
0: Nee, also am liebsten alleine irgendwo auf jeden Fall. Vierer mag ich nicht, aber im Bus gehe ich auf die Vierer wegen meinem Bein, dann ist es nicht so eng.
1: Und lass dann keinen anderen mehr rein.
0: Lass dann am besten keinen anderen mehr rein. Aber ich bleib bei dem Klassiker, bei der Flairline. Du willst mich finden, komm her, ich sitze im Bus ganz hinten.

0: The Chemical Brothers and Q-Tip, go! Ich dachte, du wolltest was sagen. Du hast nur das Go mit deiner Faust gemacht.
1: Achso, ich hab das Go, hab ich mitgemacht.
0: Ja, wir gauen jetzt auch. Ich bin raus, ich bin müde und will nach Hause, ehrlich gesagt. Ich will hier gar nicht, ich will hier einfach nicht jetzt mehr bleiben.
1: Ich glaube, heute ist so ein Montag, an dem viele Menschen besonders müde sind.
0: Ich hoffe, ihr habt heute keine Nachtschicht, sondern kommt vielleicht gerade nach Hause und wollt genauso wie ich heute einfach nur aufs Sofa.
1: Ja, auf mich wartet noch selbstgemachter Lahmacun.
0: Ehrlich?
1: Ja.
0: Hast du Lahmacun gemacht?
1: Ja, und eingefroren. Und deswegen kann ich den jetzt nochmal essen.
0: Okay, das ist super schlau. Aber auch der Teig und so, du hast sie fertig eingefroren und nur das Zeug, das
1: ich
0: rote Zeug.
1: Ich habe die komplett fertig gebacken und eingefroren. Und jetzt backe ich die gleich nur nochmal auf, wow. Mach frischen Salat da drauf und dann gib ihm.
0: Wow, ich will doch nicht aufs Sofa, ich will auf dein Sofa, ehrlich gesagt.
1: Ja, das ist leider schon besetzt. Was macht man da?
0: Na gut, egal, ich gehe auf mein Sofa. Tschüss, bis morgen.
1: Tschüss.

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2: Mein Name ist Simon, heute habe ich direkt zwei Gäste. Vom einen war früher die Lage beschissen, doch heute ist er wie Cornflakes in Schale geschmissen. Der Kurde aus 4.1 holt dich aus deinem Film wie Kinomitarbeiter. Früher konnte er nie zeichnen mit Lineal, doch heute ist er bei 3.85 Ideal. Der andere kommt straight aus NRW-Westside, 5.9 Hamm-West. Und zwischen mir und seinem Grab steht nur das Kommissariat. Er schreibt dir 10 Songs in 10 Tagen, das ist noch nix. Faust ist die Klick, macht kein MC, denn auch er ging zu Deutschlands bestem Team. Jeko und Faust Mosquito sind bei uns.
6: Dankeschön für die Einladung.
7: Danke für die Einladung.
2: Gerne. Auf jeden Fall. Schön, dass ihr da seid, Jungs. Ihr bringt beide jetzt quasi relativ zeitnah ein Album raus.
6: Ja.
2: Und seid die jüngsten Signings bei 385i. Du warst bei der zweiten Staffel von Rap La Rue und auch bei Champions League for Summer. Da kam so die erste Aufmerksamkeit auf jeden Fall. Du hast auch in die Top 10 geschafft auf jeden Fall. Du hast 1,5 Jahre gefühlt Handy-Videos gemacht quasi, die auf jeden Fall auch sehr viel Aufmerksamkeit erregt haben und auch von einem bestimmten Mensch. Da kommen wir gleich noch zu. Und wir fangen aber ein bisschen vorne an. Mosquito, für alle, die dich kennen und alle, die dich nicht kennen, was ist deine Hood? Wo kommst du her?
6: Ich komme aus Hamm-Westen, genau Viktoriastraße. Da steht ja auch in meinem Namen. Viele denken auch Versus oder so ein Tekken-Ding. Aber nein, das steht für meine Straße. Und ja, wir sind alle Big Family da und alles Friede, Freude, Eierkuh.
2: Wie hat es angefangen mit Rap? Wie bist du in Berührung gekommen quasi damit so?
6: Mit 14, 15 so hat man so angefangen, schon so Texte zu schreiben. Man macht das einfach, aber man hat das noch niemandem preisgegeben.
2: Mhm.
6: Und auch während Schulzeit und so hatte ich auch so Ängste, irgendwas zu posten, weil bei uns in der Stadt ist auch viel so, wenn du deine Anfangsträume hast, wird so direkt so belächelt, egal bei wem. Und das wollte ich dann selber auch nicht, aber dann irgendwann mal, wo ich dann Rettungssanitäter war und immer noch am Schreiben war im Krankenwagen und so, dachte ich mir auf, Digga, worauf wartest du? Weißt du, also willst du jetzt hier die ganze Zeit Krankenwagen fahren? Wobei es mir auch mich sehr erfüllt hat, der Job. Aber ich dachte mir, okay, willst du jetzt nicht mal versuchen, einen Traum, den du hattest, versuchen zu verwirklichen? Und dann habe ich mir diesen Entschluss gefasst, es mit Rap zu versuchen. Also ich habe dann mein erstes TikTok hochgeladen, Parkbank, und ist auch direkt viral gegangen. Dann kam die erste Nachricht von OG. Ey, Brudi, willst du nicht zu Rap La Rue gehen? Und zu dem Zeitpunkt war ich eher abgeneigt. Und mein kleiner Bruder hat mich dann einfach angemeldet. Und dann kam alles nacheinander.
2: Eins zum anderen.
6: Ja.
2: Wer hat dich, also was waren so deine, wen hast du gehört, als du so angefangen hast, Texte zu schreiben quasi? Weil es gibt ja immer
6: Chelo,
2: einen.
6: Chelo, Abdi, Haftbefehl, Wasteel. Also die ganze Aslaks-Zeit, 385i-Zeit, also diese Beginn auch, das war für mich dann auch der Beginn, richtig Deutschrap zu feiern. Also, wen gab es da noch, den man damals, also, wo man so, ich sag so, Grundschulalter, wir haben Manuelsen Haftbefehl gehört, diesen einen Song, und das war so, ich glaube, einer der ersten Songs, wo ich gesagt habe, okay, das hört sich fresh an, weil bis dahin hat man nur Ami-Sachen gehört. Ich rede von einem Alter, 10 Jahre oder so, ne? Also man hört ja, man muss ehrlich sein, man fängt ja schon vierte Klasse schon an, Deutschrap oder allgemein Musik zu hören. Und jetzt die Generation noch jünger, glaube ich sogar. Aber ja, Mann. Also diese Anfänge von Aslaks, das war schon krass. Und dann hat man direkt angefangen, auch Deutschrap zu feiern.
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1: Was geht ab? Hier ist Simon. Wir sind zurück im Talk mit den beiden jüngsten Signings von 35i, Yeko und VS Mosquito.
2: Yeko, du bist ja bewusst nicht zu Rap La Rue oder einer anderen Castingshow gegangen quasi. Warum?
3: Um ehrlich zu sein, ich hatte mich bei Rap La Rue 2 beworben gehabt auch. Ist dann aber irgendwie nicht zustande gekommen. Und 2-3 Monate später habe ich dann angefangen, mein erstes Handyvideo, also habe man das angefangen mit diesem Live-Konzept, weißt du, mit Text und Oldschool-Beats, 90er-Beats, um so eine gewisse Nische wieder zu bedienen. Und das hat dann direkt gescheppert. Und dann hat sich das in so einer kurzen Zeit so schnell aufgebaut, dass ich mir dann auch dachte, es wäre sinnlos, weißt du, dann wär's mal wieder nach langer Zeit jemand, der nicht aus einem Format kommt, weißt du. Was auch nichts Schlimmes ist, in einem Format zu sein, aber verstehst schon, was ich meine. Schon, ja.
1: Warum war dir wichtig, quasi diese Nische wieder zu bedienen? Diese Oldschool...
3: Ich habe davor, also ich hatte schon, ich glaube, jeder Rapper hatte vor seiner Karriere eine Vorkarriere, weißt du, so diese Anfangsdinger, so womit du dich in der Stadt zum Affen gemacht hast, bisschen, weißt du, wo die Leute das erste Mal sehen, wie du rappst und so. Und ich habe halt immer Trap gemacht, immer so andere Sachen versucht, der zeitgerecht zu werden, so. Und dann habe ich so irgendwann mal mich hinterfragt, was konsumiere ich eigentlich für Musik da, weißt du? Und ich habe geguckt, so das, was ich am meisten konsumiert habe, dann bin ich eben in diese Nische gegangen, weil ich habe schon von Anfang an immer, also von klein auf, war ich unnormal Qatar CEO-Fan, Frankfurter Bubble auch und so, aber ich komme ja aus NRW, ich komme aus Ding, weißt du, es wäre jetzt gelogen, wenn ich jetzt sage, ey, von Anfang an immer das. Es war auf jeden Fall Qatar CEO, Haft, Cello, Abdi, Wasteel auch, wie er sagt, das ist ja so eine
4: ja, diese ganze ein Bubble
3: Kreis,
4: einfach.
3: Genau.
4: Das war einfach so ein Kreis. Ein Movement damals, das war
3: zu. Es war eine richtige Bewegung so. Und man merkt auf jeden Fall, das färbt auch auf einen ab, so wenn man klein ist, weißt du.
1: Ja, voll schön zu sehen, dass ja, das so halt so. Die haben ja auch ihre Inspos gehabt, und dran, aber dass man jetzt quasi einfach so im Anfang nicht die Früchte, ist ein bisschen zu viel gesagt, aber man einfach merkt, okay, da wurde quasi so ein Funken entfacht.
3: Ja, die nächste,
1: so.
3: Der Step in die nächste Generation.
1: Genau, Step in die nächste Generation. Und gerade 35i ist ja wirklich sehr, sehr, sehr, sehr krass, was dieses so Youngins quasi, nächste Generation nach oben ziehen angeht und so weiter und so fort. Und ein sehr, sehr gutes Scouting-Auge hat man bei euch ja auch wieder gesehen. Ja. Deswegen auch interessant. Wir kommen auch gleich nochmal zu diesem Full-Circle-Moment quasi, wie es jetzt ist quasi bei den Jungs, also dann im Camp auch zu sein. Was war bei dir der Auslöser zu sagen, okay, Rap ist dieses Ding, das probiere ich jetzt mal aus? Weil ist ja eine Sache zu hören, so, weißt du? Aber dann auch zu sagen, okay, ich mache selber auch.
3: Ich war schon immer sehr musikaffin, mein ganzes Leben lang extrem. Ich habe bestimmt meinen ersten Text mit, lass mich nicht lügen, in der Grundschule, erste oder zweite Klasse bestimmt geschrieben. War zwar halt scheiße so, aber es war so, der Ansatz war immer da. Wie soll ich sagen, es ist wie so eine Krankheit, aber es war halt am Ende meine Superkraft, weil ich habe die Songs nicht nur gehört, wie alle anderen um mich herum. Ich habe versucht, die Songs zu verstehen. Was wird damit, was vermittelt der damit, weißt du, damit beschäftigst du dich schon von klein auf mit Metaphern, Wortspielen, mit allem, weißt du, und das wächst dann so in deinen Kopf rein und du konsumierst und irgendwann hat es dann so, weißt du, klar.
1: Ging so los, okay. Wolltest du, wie gesagt, bewusst anders klingen oder wie kam es, wie hast du deinen Stil gefunden?
3: Ich habe gar nicht darauf geachtet, irgendwie erstmal einen Stil zu finden. Also ich habe mir jetzt nicht, als ich mein erstes Handyvideo gemacht habe, ich war jetzt nicht zu Hause und habe mir so einen Masterplan gemacht und gesagt, ey, ich werde mich jetzt so werde ich meine CI formen und weißt du, so will ich genau wirken. Ich habe einfach einen 90er Beat genommen. Ich bin auf YouTube gegangen, habe einfach einen Beat genommen, habe das live gerappt und habe gesehen, das funktioniert. Weißt du, die Leute, die stehen darauf so. Und es ist immer noch, ich dachte, dass diese Nische ausgestorben wäre, weißt du, was viele denken, oder dass es so stagniert und immer zerfällt und so. Aber man merkt halt, diese Oldschool und allgemein so diese bisschen ältere Hip-Hop-Art wächst trotzdem immer weiter, weißt du? Es wird immer eine gewisse Sparte geben, die sich diese Musik anhört. Der PA hat das auch mal, ich habe so ein altes Interview gesehen, der sagt, diese Nische ist klein, also was so Oldschool und sowas betrifft. Es sieht stagnierend aus oder halt fallend aus, weil ein sehr großer Vergleich daneben ist. Und das ist eben diese Pop-Sparte und sowas, weißt du? Oder halt so Pop-Rap-Lieder und sowas. Und deswegen, der Vergleich ist so groß, und wenn du das siehst und das, dann denkst du dir, das ist gefallen, obwohl das einfach immer das war, was es ist.

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5: Willkommen zurück bei Deutschrap Ideal. Mein Name ist Simon. Bei mir sind heute Jeko und Faust Mosquito, die beiden jüngsten Signings von 385i. Mosquito, du hast gesagt, dein Bruder hat dich quasi bei Rap LaRue angemeldet. Ja, so. Wie war deine erste Reaktion? Weil du hättest auch sagen können, ja, Bruder, verrückt. Also
6: meine erste Reaktion war, du hast 50 Euro aus dem Fenster geworfen. Ich habe ihm gesagt, ich war am Playsee zocken. Oder nee, was war, Real Madrid hat gespielt gegen Dortmund, Champions League Finale. Ich schwöre, ich weiß noch. Ich habe das Spiel geguckt und mich hat das so wenig gebockt. Der sagt mir, ich habe gesagt, Bruder, hast du unnötig 50 Euro verschwendet. So, und wenn ich jetzt darüber nachdenke, wie ignorant das einfach, diese Aussage war, weißt du? Aber krass.
5: Wieso bist du dann doch hin?
6: Wegen OG.
5: Mhm.
6: Er wäre auch jetzt OG nicht und wäre die Nachricht nicht schon. Also dann hat er mir geschrieben, ich habe ihm gesagt, ja, mein kleiner Bruder hat mich angemeldet, aber ich weiß noch nicht, ob ich da hingehe und so. Ich habe eher keinen Bock darauf. Und dann hat er mir nach 20 Minuten geschrieben, Digga, du bist schon in der Top 100 drinne. Und ich weiß noch, Sammy hat nicht mal auf meine Bewerbung reagiert. Ich dachte, die ist unten durchgefallen. Und dann ab Runde 3 dachte ich mir auch so, ich flieg da jetzt raus.
5: Mhm.
6: Weil Rap LaRue 2 war ein bisschen anders als die erste Staffel und auch die dritte Staffel. Weil die erste ist ja so gepoppt. Und dann sind in der zweiten Staffel schon extrem viele Künstler reingegangen mit monatlichen Zuhörern.
5: Mhm.
6: Und dann kam ich so die erste Runde, wo die engere Auswahl war. Ich glaube, da waren nur noch 30, 40, war ja Kroatien, Runde 3. Und ich guck mir die ganzen Künstler an. Die eine kommt von Life is Pain, die eine... Die waren alle schon, weißt du, die sind so, ich denke mir, wow. Also in dem Moment, ich hatte ja null monatliche Zuhörer, ich komme da rein. Und ich habe schon so mich verabschiedet mental da schon so. Ich dachte mir, ey, hab einfach eine geile Zeit hier. Und ich glaube, du fliegst schon raus. Also ich habe nur nach Zahlen geguckt, weißt du.
5: Mhm.
6: Und dann von Runde zu Runde irgendwie durchgeboxt, weißt du. Das war auch die härteste Runde, sage ich immer, weil... wir einfach ins kalte Wasser geworfen wurden. Und ich musste da auch erstmal alles lernen in so einer kurzesten Zeit. Ich hatte so wenig Studioerfahrung und ich sehe die anderen Künstler reden die ganze Zeit von Toplines machen. Das war das erste Mal, dass ich überhaupt gehört habe von Toplines oder dass man irgendwie was doppelt oder und ich wollte nicht mal wie ein Trottel aussehen, deswegen habe ich das einfach direkt aufgesogen, wie die, ach so, der meint einfach seine Stimme so noch, okay. Und dann immer so, aber niemandem gesagt, dass ich eigentlich gar keine Peilung habe, ne? So, und...
5: Durchgedribbelt.
6: Ja, einfach
5: so,
6: durch.
5: Ja, genau, stimmt, Topline, hast recht, und noch nie gehört davon.
6: Ja, Mann.
5: Du hast von deiner Zeit als Rettungssanitäter erzählt und dass der Job auch tatsächlich erfüllend war, glaube ich, hast du es genannt.
6: Ja.
5: Was hattest du noch für Jobs? Weil das in deiner Bio steht auch quasi so erfüllender als die anderen Jobs danach. Deswegen, was hattest du noch für Jobs?
6: Boah, ich habe jeden Job angenommen auch. Also ich bin irgendwann mal zu meinem Vater gegangen, ich war fertig, ich sitze im Krankenwagen und denke mir, okay, mach ich diesen Job jetzt 30, 40 Jahre lang? Dachte ich mir. Das war so eine richtig kerntiefe Frage, die ich mir gestellt habe. Im Prinzip ja, aber man will ja seine Träume versuchen zu leben, weißt du? Und ich weiß noch, ich bin zu meinem Vater gegangen und habe ihm gesagt, Papa, gib mir ein Jahr. Weil ich habe meinen Job geschmissen und habe dann nur noch so Nebenjobs gemacht und bin nebenbei noch Studio gegangen, einfach um mehr Freizeit zu haben.
5: Mhm.
6: Und der hat die Welt nicht verstanden, weil für ihn und meine Eltern war immer dieser Job so, boah, so ein schöner Job, warum machst du den nicht? Warum gehst du als Security arbeiten, als Ordner oder in irgendwelchen Küchen stehen oder was weiß ich? Und ich habe meinem Vater einfach gesagt, Baba, gib mir ein Jahr, wenn das mit Rap nicht funktioniert. Ich setze aber alles in diesem Jahr zu lange mit diesem, man zerstört sich ja auch dabei, wenn Leute zu lange etwas hinterherjagen und erst nach 10 Jahren checken, okay, was habe ich da überhaupt hinterhergejagt, weißt du? Deswegen habe ich meinem Vater gesagt, ein Jahr, wenn es nicht klappt, ich gehe wieder arbeiten.
5: Mhm.

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2: Welcome back. Wir springen mitten rein in den Talk mit Jeko und VS Mosquito, die beiden jüngsten Signings bei 3-5 Ideal. Auf der einen Seite ist ja so, man sagt ja, ey, immer deinen Traum verfolgt ihn und so, allem drum und dran. Auf der anderen Seite hat er natürlich recht, so, irgendwann muss man ja auch einsehen, ja, 100%. Weiß ich nicht, ist es das wirklich so oder
3: 100%.
2: Nicht?
3: 100%. Also wie er sagt, man muss schon wissen, wie groß du dieses Opfer bringen willst. Weißt du, wenn du es ein Jahr machst, zwei Jahre machst, drei Jahre machst oder hobbymäßig machst oder nebenbei erstmal machst, um dich aufzubauen, um dann Songs für Hörproben, weißt du, wenn du so ein bisschen Plan hast, dann okay, aber ich würde dir jetzt auf jeden Fall keinem empfehlen, irgendwie jetzt alles zu schmeißen, alles zu dingsen, um sich dem Traum zu dingsen, Rapper zu werden. Wenn es funktioniert, wenn du merkst, ey, ich habe ein Talent dafür oder sowas, dann nimm dir an einem Wochenende Zeit, miet dir ein Studio. Es gibt ja heutzutage, ist ja eh die Industrie so breit gefächert, du findest in jeder Stadt irgendwo ein Studio, wo du recorden kannst. Dann gehst du dahin und nimmst es auf und dann kannst du dir deine Meinungen einsammeln, weißt du, dann kannst du Leute um dich rumfragen und
4: ich find's so geil, so. Weil auch das hält viele auch ab, Unsinn zu machen. Also gerade auch unser Studio in Hamm war auch am Anfang kein Studio, sondern wie ein Jugendzentrum, wie eine Anlaufstelle für jeden, nicht nur für Rapper. So, und wir haben erst so Stück für Stück daraus ein richtiges Studio gemacht und
2: das VS Records, für die Leute, die es nicht wissen, gell? Du
4: hast ja bei uns in Victoria.
2: Labelstudio, mehr oder weniger.
4: Ja, ne? unser Hausstudio. Mhm. Und mit der Zeit hat man dann gemerkt, okay, dadurch, dass hier alle sind immer und dass hier immer Ältere auch sind, die Jungs auch, weil es kommt auch dann manchmal zu Situationen, wo man dann Entscheidungen trifft, mache ich jetzt den Scheiß oder mache ich den nicht? Und dann manchmal ist es so gut, einen Älteren zu haben, der manchmal einen davon abhält oder einen pusht. Und deswegen bin ich sehr dankbar, dass wir so eine gute Familie haben bei uns in Hamm. Ja, Mann. Musik hält schon einen ab, Scheiße zu bauen.
2: Und das Gute ist ja, ne, also es braucht ja auch alles seine Zeit. Manche schreiben schneller, manche ein bisschen langsamer, aber am Ende ist ja die Zeit, die du da drin verbringst. Ne? Okay, wir haben zwar einen Slot, ich schreibe jetzt ein bisschen Beat-Auswahl, zu gucken, mit wem will ich, dann gehe ich rein. Da gehen schon ein paar Stunden drauf, in die du sonst, wenn du langweilig ist, halt vielleicht auch andere Scheiße baust, so, weil du halt nichts zu tun hast. Oder so.
4: Was ist denn die Alternative in NRW? Gerade bei uns, er kommt aus Dormagen, ich aus Hamm. Was machen die Jungs denn abends? Egal ob in Dormagen, ob in Hamm, ob in Hagen, ob in Duisburg, ob in Kamp-Lintfort, man hat nichts zu tun. Also wenn ich auch mit Amo rede, was die damals gemacht haben, also es ist Fotokopie, wie wir damals gechillt haben, weil es gibt keine Anlaufstellen, so ab 9 Uhr, 10 Uhr macht alles dicht. So, was macht man denn dann? Einfach nur rumhängen und durch diese Langeweile macht man erst Scheiße. So, und das muss man sich dann auch mal die Frage stellen als Staat oder Bürgermeister oder so, dass man auch mal irgendwas macht für die Jugend, ja, weil
2: voll.
4: Was hat denn ab 0 Uhr auf, oder ab 22 Uhr macht der Kaufland und jeder Supermarkt zu? Dann ist ja nur noch Spielos offen. Typico. Und egal wie klein eine Stadt in NRW ist, diese zwei Dinge gibt's auf jeden Fall da. So, und dann... Ja, das ist so, das ist traurig irgendwie.
2: Ja, klar. Das ist ja auch bei dir, ich meine, du bringst, kommen wir auch, wollte ich später eigentlich erst darauf zu sprechen kommen, aber du hast ja auch immer wieder sozialkritisch, gesellschaftskritische Lines quasi bei dir drin. Wie wichtig ist dir das, dass immer auch Themen und Platz finden quasi, diese Themen Platz finden bei dir?
4: In der jetzigen Zeit ist das noch so, ich habe das Gefühl, die Leute wollen weniger nachdenken, die wollen einfach Mucke hören. Trotzdem mache ich so ein, zwei Lines immer ab und zu, wenn es auch passt, weil Rap kommt von gesellschaftskritischen, weißt du? Also wenn man Nas hört, wenn man Ami-Rapper auch von damals hört, die angefangen haben.
3: Biggie, Tupac.
4: Ja, man hat erst über seine Probleme geredet und dann über den geilen Lifestyle, den man danach bekommen hat. Aber erst das Schlechte, ja.
2: Mhm. Ja, ist schön. Also schön zu sehen, zu hören natürlich, dass quasi da, weil das, was ja auch mal angeprangert wird, quasi man weiß nicht mehr, Roots gehen verloren und so weiter und so fort, dass das natürlich auch immer wieder trotzdem stattfindet, so, weil ich finde es voll wichtig, weil ihr natürlich auch nochmal eine andere Zielgruppe ansprecht, so. Und ich glaube, natürlich ist so eine Sache, die wollen Ablenkung und wollen nicht so die ganze Zeit irgendwie so Bad News haben, so. Aber trotz allem hat ja jeder diesen Hass, diesen Wut, diese Ungerechtigkeit, die man sieht in der Welt, so. Und wenn man so gesehen wird, in Anführungszeichen, oder merkt, okay, da ist jemand, der sich auch darüber Gedanken macht oder das anspricht, was ich auch denke, der mich hört, dann macht es auf jeden Fall was.
4: Damals wäre es, also ich sag auch wieder, wenn wir früher gekommen wären, wäre es viel cooler, weil das war noch so, auf viele Sachen musste hingewiesen werden. Ey, guck mal das Leid auf dieser Welt. Guck mal da, guck mal da. Und dann hat man darüber gerappt. Aber jetzt ist jedem das Leid bewusst, was auf dieser Welt abgeht. Das ist ja das Traurige gerade. Jeder weiß, was abgeht. Und ich finde, jetzt gerade ist unser Job eigentlich, die Leute ein bisschen auf andere Gedanken zu bringen. Ich finde, das ist unser Job. Weil die Leute wollen abschalten mal endlich, weißt du? Die sehen so viel auf ihrer For You, so viel Leid.
3: TikTok ist auch nicht gut. Ist auch keine eigentlich, wenn man so schaut. Ich meine, es ist für uns in der Industrie.
2: Nein, ich weiß, du meinst, ich spüre es von
3: sich. Weißt du, ist ein Vorteil für uns, weil wir sind Rapper, wir verdienen unser Geld damit. Aber wenn du so guckst, zu dem, was er gerade auch gesagt hat, diese Medien überfüllen die ganze Zeit deinen Kopf. Die Menschen sind gedämpft schon von diesen Medien. Ich meine, du siehst, da stirbt ein Kind. Du siehst da, du kannst durch eine Instagram-Seite sehen und kannst sehen, wie Kinder in Palästina die ganze Zeit am Sterben sind. Weißt du, was ich meine? Das ist so schon dämpfend, weil du siehst, dass einfach die Empathie geht verloren. Weißt du? Weil du so viel nimmst, so viel konsumierst, so viel Ding, dein Gehirn kann es gar nicht mehr verarbeiten.
2: Ist auch ein Schutzmechanismus, glaube ich, von den Menschen. Weißt du, so viel Leid quasi die ganze Zeit so zu sehen, irgendwo musst du, so wie bei Ärzten manchmal auch, habe ich das Gefühl. Die sind ja auch manchmal so richtig emotionslos oder so, wenn die da irgendwie, keine Ahnung, entweder Nachrichten überbringen oder an den Dingern rumdoktern und so. Ich glaube, du musst einfach ab einem gewissen Punkt quasi dann, also bei Ärzten, ein bisschen emotional distanzieren davon, damit du das überhaupt, also bewerkstelligt bekommst du die ganze Zeit. So.

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5: Welcome back. Ich spreche schon die ganze Zeit mit Jeko und VS Mosquito, die beiden jüngsten Signings von 305 Ideal. Und genau da steigen wir jetzt wieder ein. Ich würde gerne mal kurz vielleicht noch, was die Leute interessiert, so euer erstes Interview. Ich weiß auch zu schätzen, dass ihr hergekommen seid. Ab wann war bei Rap La Rue klar, dass es danach zu 305 geht?
6: Boah, das war mit der ersten Begegnung mit Nemo. Habe ich schon gecheckt, okay, ich werde hier landen. Also das wusste ich schon sofort. Ich bin für ein Feature mit Ilo nach Frankfurt gekommen und das erste Mal im Idealstudio. Und dann war da Nemo und er hat schon von mir gehört gehabt, wegen so einer Schlägerei, die da abgegangen ist in Rap La Rue. Und er wollte nur, ich habe schon gehört von anderen, der wollte nur wissen, wer ist draufgegangen, wer ist abgehauen. Und die haben alle gesagt, also die drei Kandidaten, die da an dem Tag bei Nemo waren, die haben gesagt, wir waren nicht da bei dieser Hauerei, weil das haben so ein Haufen Engländer versucht, unser Schiff zu stürmen. Und wir haben uns ehrlich versucht, nur zu verteidigen. Und,
5: Also musst kurz leider reingehen, weil also da kamen Engländer von der Seite einfach und wollten auf euer Schiff drauf, weil die gesehen haben, da ist Party und die haben gesagt...
6: Ja, ich muss jetzt zurückspulen ein bisschen. Also eine Kandidatin war auf dem Schiff und wurde irgendwie angegraben von so einem besoffenen Engländer, weil diese Yachten waren alle nebeneinander geparkt und da sind immer Fremde manchmal durch die Yachten gelaufen und dann wurde er unschön aus der Yacht befördert von anderen Kandidaten. Ich war noch gar nicht da in dem Moment und nach einer halben Stunde oder so kam der mit seinen ganzen Kompanen und so und wollte das ganze Boot zerlegen. Ja, und wir haben die halt gehindert auf das Boot zu kommen. Ja, und der Produzent von Nemo war da, Jayco. Und die haben ihn halt erzählt, halt, dass viele weggerannt sind. Die wissen nicht genau, wer weggerannt sind. Aber wen wir wissen, wer draufgegangen ist, von dem wir das nicht erwartet haben, Mosquito, sagen die. Ne? Und dann hat man mich versucht anzurufen. Ich bin dann noch nicht rangegangen. Und als ich dann an diesem ersten Tag da im Idealstudio war, sitzt da Nemo, packt er mich, sagt er mir, bleib hier in Frankfurt, deine Familie wird es besser gehen. Du bist geisteskrank und er redet und redet und redet und redet und ich gucke ihn an und einfach Nemo, denke ich mir in meinen Kopf, ne? Und dann kam wieder mein erster Gedanke, ey, Digga, ich kam für ein Ilo-Feature nach Frankfurt. Also meine erste Antwort war, ey, Brudi, ich würde zu gerne, aber ich muss wieder nach Hause, Digga. Ich habe Jungs, die mich lieb haben und so. Obwohl, hätte ich die angerufen, die hätten mir direkt gesagt, direkt bleib mal da und so. Ich dachte mir dann auch am Anfang, ey, hast du alles richtig gemacht und so, dies, das. Und Nemos letzter Satz war, egal wie du dich entscheidest, entscheid dich nicht gegen uns. Weißt du?
5: Mhm.
6: So, und dann dachte ich mir erst, ey, wer wird mir das überhaupt glauben, dass der gesagt hat, hier, mit sign hier und dies und das und bleib hier, ich komme nach Hamm. Weißt du, wer soll mir das glauben, dachte ich mir. Und dann sitzt er da 2-3 Tage später im Stream und haut das da einfach raus, dass er mich signen würde. Und dann 1-2 Wochen später war ich dann bei Rap La Rue Runde 4 in Tunesien. Und dann kam ein Anruf, ey, hier sitzt ein Typ, der heißt Sin, bei uns im Studio in Hamm. Ich weiß noch, die ganzen Kandidaten saßen auf der Veranda davor und wir haben alle darüber geredet, ey, wer sind so die krassesten? Also abseits von Musiker, also die so im Hintergrund sind. Und dann fiel immer wieder der Name Sin. In Frankfurt ist Sin die Nummer 1, Sin die Nummer 1. Und ich kannte ihn ja auch noch nicht, ne? Aber genau in dieser Nacht habe ich überhaupt gewusst, wer das ist. Ich gehe schlafen und genau kurz vorm Schlafen gehen wurde ich angerufen, ey, Sin ist hier in Hamm. Ich sag zu den Jungs, wisst ihr, wer das ist? Weil er war mit jemand anderes im Gespräch und meine Jungs, also meine Freunde haben mich angerufen. Ich sag, wisst ihr überhaupt, wer das ist? Und so. Und dann wusste ich, okay, Sache hat sich geritzt. Gibt nichts anderes.

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0: 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Leute, schön, dass ihr da seid. Mein Name ist Simon. Ich spreche schon die ganze Zeit mit Jeko und VS Mosquito, die beiden jüngsten Signings von 385 Ideal. Und genau da steigen wir jetzt wieder ein. Jeko, du warst, wie gesagt, nicht bei der Castle-Show. Es gab aber einen Menschen, der auf jeden Fall schon sehr, sehr früh auf dich aufmerksam wurde. Wie kam letztendlich quasi, wie war dein Weg von 1,5 Jahre Handy-Videos quasi machen, die dann viral gingen, zu du landest bei 385
1: Ideal? Ich habe mit Handyvideos angefangen, die haben sich dann so aufgebaut. So. Ich habe das erste Mal in meinem Leben, habe ich so gesehen, so 10.000 Likes, so, weißt du? Und das war so von da, wo es angefangen hat, weißt du, dieser Sprung, so, das war so, boah, wir sind alle durchgedreht. So alle haben schon gedacht, ich habe es geschafft und so, was aber nicht der Fall war, weißt du? Ich habe weitergemacht über Monate. Und Amo ist halt sehr schnell auf mich aufmerksam geworden. Der hat mir geschrieben zum Beispiel über Instagram, hat er mir direkt nach den ersten zwei Videos, ich glaube, das erste Video hat er sogar erneut veröffentlicht, direkt. Und beim nächsten hat er in die Kommentare geschrieben, ich erkenne Talente, Bruder. Mhm. Und dann war auch schon so, wow, so, aber ganz weit weg von 385 Ideal, fernab davon, weißt du, ich hätte niemals damit rechnen können, so. Und er hat sich halt die ganze Zeit für mich eingesetzt, weißt du, er hat viel auch den Abis gezeigt, also unseren Abis Cello Abdi, hat mich so supported, hat immer weiter erneut veröffentlicht, hat mich so, soll ich sagen, mir Kraft gegeben, weißt du, viel auch. Ich hatte jemanden, mit dem ich zu reden habe, der auch in der Industrie ist, weißt du, der so mir ein paar Tipps geben kann. Und ich habe dann diese Handyvideos so weit aufgebaut, bis vor so 6, 7 Monaten hat auch Sin mich, also Amo hat mich mit Sin connected so. Und dann hat Sin mich in so eine Gruppe reingemacht, so aus dem Nichts. Ich war so im Studio, mein Kopf war ganz woanders und ich sehe so eine Gruppe, da steht so Jeko X385i. Und dann habe ich auch kurz so Gänsehaut über meinen ganzen Körper bekommen. Weißt du, kennst du das, wenn das so wie so Tropfen alles runterläuft? So. Und geisteskrank. Ich sag dir ehrlich, bis heute, ich komme immer noch nicht drauf klar. Manchmal so, weißt du? Weil es einfach krass ist, du bist ein Kind, du siehst diese Rapper, du siehst Hackmack zum Beispiel, einen Song, und ich denke mir, ich bin einfach bei Cello Abdi gesigned. Weißt du, was ich meine? Das sind Legends. Weißt du, das darf man nicht vergessen. Das sind Ikonen im Deutschrap. Legenden so.
0: Aber wie wurde das klar? Wie wird sowas klar, dass du dann signst?
1: Buddy, um ehrlich zu sein, ich habe mit Sin halt viel mich ausgetauscht. Sin hat auch sich, der hat mir Moon Season und sowas geklärt. Weißt du, er hat mich so an ein paar Orte schon mal vorher platziert, aber hat sich das immer so angeschaut, bisschen von Weitem. Und irgendwann, Bruder, hat er mich einfach in diese Gruppe, Bruder. Ich sagte so,
0: okay, geil.
1: In dieser Gruppe habe ich das gesehen und ja.
0: Ein bisschen wie Assessment Center so gefühlt.

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4: Ich bin auf dem Rap-Film hängen geblieben.
5: Let's go. Hi, hier ist Simon von Deutschrap Ideal. Dieses Mal zu Gast sind Jeko und VS Mosquito, die beiden jüngsten Stylings von 305 Ideal, die auch beide ein Album rausbringen. Let's go. Das sind schon so Sachen, die ihr quasi schon so mitgenommen habt, quasi abgesehen von dem krassen Arbeiten so. Bei Chillo Up, die von den Camps, das ist Nimo viel angesprochen, aber auch von, vielleicht von den Abis quasi, Chillo Up.
3: Ja, Mann.
5: Was ihr so mitgenommen habt, so an Inputs, wo ihr sagt, okay, gab's mal so Talks, wo ihr gesagt, okay, das blieb krass im Kopf bei mir, als ihr uns mal gesprochen habt oder als ihr am Studio wart, Sessions oder so, oder was ihr gesehen habt bei denen, als die performt haben oder irgendwas so gemacht haben.
3: Ich finde so, einer der krassesten, mit krassesten Rapper auch Deutschlands, das ist, glaube ich,

0: von euch gehört quasi. Ja. So. Die denken so, boah, warum noch Newcomer, Alter? So, wisst ihr, hab ich doch alles schon gehört quasi. Was unterscheidet euch von den anderen Newcomern quasi? Warum stecht ihr heraus? Im wahrsten Sinne des Spots.
1: Guck mich mal an. Dann weißt du's. Also siehst du irgendeinen anderen Rapper, der so aussieht wie ich? Nein, ne? Also da fängt schon an, also das Erscheinungsbild ist erstmal ganz anders. Also,
2: guck mal, ich würde sagen,
1: wir ticken anders. Also weißt du, wir sind ein bisschen durchgeknallter einfach. Das merkt man erst, wenn man mit uns ein bisschen länger unterwegs ist.
2: Okay. Ich würde sagen, man kann das Rad nicht neu erfinden. Das geht nicht. Aber man kann es halt gut verpacken, weißt du? Weil ich meine, seit Jahren ist ja das Rad nie neu erfunden worden. Das Rad wurde immer nur anders verpackt. Verstehst du? Allgemein im Label so, was uns halt auch nochmal ausmacht, ist diese viele Verschiedenheit, aber dieses familiäre, innige, weißt du, was ist jetzt auch heutzutage, soweit ich weiß, nicht mehr so krass, das ist nicht mehr so vertreten, weißt du?
0: Boah.
2: Das ist halt auch nochmal das. Viele verschiedene Rapper, aber irgendwie, wenn wir zusammen rappen, ist harmoniert. Mhm. Es ist immer so eine Basis so da, weißt du?
0: Ihr Lieben, wir haben natürlich auch Insta-Community gefragt, die habt ihr auch fleißig geteilt, dass sie uns auch Fragen schicken sollen quasi an euch. Da habe ich eine kleine Auswahl vorbereitet. Einer wollte wissen, es geht ein bisschen in die Richtung quasi, was euch unterscheidet, aber warum gebt ihr nicht auf, immer dieselbe Mucke heutzutage?
1: Also, Broski, wenn man allein meine letzten drei Releases anguckt, dann wird man so einen Unterschied merken, dass man das sogar zu viel ist. Weißt du, ich merke das auch manchmal, machst dann so richtig melancholischen Song, danach so Dingens, aber wir zerfetzen, Bruder, ich überflute diesen Markt noch. Ihr wisst noch gar nicht, wie viele Songs auf meinem Ordner es ist. Bruder, es muss alles raus. Vielleicht vor, so einfach in Monatstakt einfach so EPs rauszuballern. Weißt du, weil, und jedes EP soll so seine eigene Richtung haben. Mhm. Zum Beispiel, dann mache ich 6-7 Songs Reggae, 6-7 Songs auf Techno-Beats, 6-7 Songs auf ein Oldschool-Beat, 6-7 Songs, weißt du so. Und einfach vollballern, irgendwas wird schon durchgehen. Also ich bin mittlerweile, Bruder, einfach pfeffern.
0: Raufhauen.
2: Der Satz, was war nochmal die Frage?
0: Warum hört ihr nicht auf? Warum gibt ihr nicht auf? Ja, immer dieselbe Mucke.
2: Ich meine aber, guck mal, wenn du so schaust, kannst du das ja unter jedes Video kommentieren. Diese Frage an sich ist unnötig.
1: Aber er fragt die.
2: Ist einfach, ja, das ist aber einfach nur so eine Frage, so, ich bin gerade so ein bisschen...
1: Ja, wir geben einfach auf. Bruder, scheiß drauf.
0: Er hat gefragt, hat recht.
2: Sollen wir aufhören?
1: Scheiß drauf.
2: Die Verträge zerreißen, einfach nach Hause gehen.
1: Wieder RTW fahren.
2: Scheiße.
0: Woher kommen solche Vergleiche von Yeko? Wie macht er es? Was ist seine Formel?
2: Bruder, ich bin selber seit 2 Jahren in ein Ding, meinen Kopf zu verstehen, mich selber zu verstehen. Weil das ist so, ich habe gemerkt, Bruder, das ist wie so eine, ich würde es eine Superkraft nennen, weißt du? Weil es ist so, wie soll ich dir erklären? Zum Beispiel, ich habe eine Line, die kennen auch viele, meine Gegner sind wie Frauen, sie bekommen in der Regel Schmerzen, ne? Weißt du, weil sie in der Regel Schmerzen bekommen. Und die ist zum Beispiel entstanden, ich bin in Netto reingegangen, ne? Zum Beispiel, und du siehst so Damen-OBs einfach. Und dann kurz ist diese Synapse da so und dann musst du das schnell aufschreiben, ohne Reim. Und später, weißt du, dann überarbeitest du das, wenn du dann im Auto bist oder wenn du im Studio bist, machst du Beat an und dann guckst du, ey, was für Reime kann ich darauf finden, die ästhetisch und schön klingen, die der Reimtechnik, weißt du, Bruder, oldschool.
0: Entsprechend, okay, ich verstehe. Wann kommt ein Song mit allen 385i-Künstlern?
1: Boah, bitte. Ey, wir brauchen einen Sampler.
2: Das wäre krank.
1: Aber ich weiß nicht, an wen ich mich wenden soll für sowas.
0: Ich glaube an Gott, Bruder.
1: Bruder, ich würde selber als 385i-Fan zu krass feiern. So ein Sampler einfach, wo alle drauf sind.
0: Das wäre überfällig.
2: Das wäre krank.
0: So. Das wäre überfällig so.
2: Das wäre geisteskrank.
1: Gab's noch nie, ne?
2: Doch. Planet I. Code Veronica.
0: Planet I, aber jetzt gerade natürlich überfällig mit den neuen Künstlern jetzt, ne? Das war ja noch mit alte Garten.
2: 4 Jahre.
0: Da ist jetzt ein bisschen was passiert dazwischen quasi. Mann. Aber der hat auch gedauert, der 385 Planet I quasi. Der hat ja auch so ungefähr ein halbes Leben gedauert. Ihr Lieben, checkt auf jeden Fall die Jungs ab, ne? Y ist das Album von Yeko, Malaria, das Album von Mosquito. Kommt raus, checkt 385i ab, checkt die Jungs ab. Wir sind Deutschrap Ideal. Mein Name ist Simon, uns gibt's überall. Radio, 14 Bundesländern bald tatsächlich. 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Wir sind überall. Wer uns nicht findet, hat nie gesucht. Die letzten Worte gehören die Mosquito.
1: Versucht immer jeden Tag eine bessere Version von euch zu sein als der vorherige Tag. Und

0: werdet merken, es verändert sich was, auf jeden Fall. Versucht immer, das Beste aus euch rauszuholen. Egal, was ihr macht, ob in der Arbeit, ob in Beziehung oder Freundschaft. Versucht immer, nach vorne zu sehen.
1: Schön gesagt.

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